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1: Ich bin Tine Klimach. Nach dem Rücktritt von Unionsfraktionschef Jens Spahn kommt die CDU-CSU-Bundestagsfraktion nächste Woche zu einer Sondersitzung zusammen, um über seine Nachfolge zu entscheiden. Sachsen-Anhalts Ministerpräsident Sven Schulze wünscht sich eine rasche Klärung der Nachfolge.
2: Für mich Erwartungshaltung im Wahlkampf ist, dass wir nicht permanent mit Themen aus Berlin unseren Wahlkampf überlagert sehen und dass wir Wahlkampf auch mal machen können, ohne dass wir permanent an den Wahlkampfständen immer auf Berliner Themen angesprochen werden.
1: Und das gelte nicht nur für ihn, sondern auch für die Wahlkämpfer in Berlin und Mecklenburg-Vorpommern. In Sachsen-Anhalt wird am 6. September ein neuer Landtag gewählt. Am 20. September wird dann in Berlin und in Mecklenburg-Vorpommern gewählt. Die Spritpreise sind über das Wochenende erneut gestiegen. Superbenzin der Sorte E10 kostete gestern im bundesweiten Tagesdurchschnitt 2,15 Euro pro Liter und damit 1,1 Cent mehr als am Freitag. Diesel verteuerte sich um 1,6 Cent auf rund 2,18 Euro pro Liter.
3: Bei beiden Kraftstoffen war es der 8. Anstieg in Folge. Verglichen mit dem Preis vor 2 Wochen, als sich die Lage nach dem Ende des Tankrabatts ein wenig beruhigt hatte, ist E10 aktuell fast 14 Cent teurer, Diesel sogar 23 Cent. E10 ist außerdem nur noch gut 5 Cent von seinem Allzeithoch aus dem Jahr 2022 entfernt. Wichtigster Treiber dürfte der seit Anfang des Monats kräftig gestiegene Ölpreis sein. Der ADAC sagt, sollte die Entwicklung anhalten, könnte der bisherige Höchstwert bei E10 überschritten werden. Thomas Bleskin, Nachrichtenredaktion.
1: Bei einer Gedenkveranstaltung der Bundesregierung zum Jahrestag des gescheiterten Stauffenberg-Attentats auf Adolf Hitler ist es zu einem Eklat gekommen. Ein Verwandter des evangelischen Theologen und NS-Widerstandskämpfers, Dietrich Bonhoeffer, versuchte einen Kranz der AfD an der Gedenkstätte im Wendlerblock in Berlin zu entfernen. Sicherheitsmitarbeiter gingen dazwischen. Bei dem Handgemenge wurde der Kranz beschädigt. Zum Sport. Mehr als 1 Million Menschen haben den frisch gekrönten spanischen Fußball-Weltmeistern in Madrid einen triumphalen Empfang bereitet. Bei der Parade im offenen Bus durch das Zentrum Madrids jubelten die begeisterten Menschen ihren Helden um Rodri, Torres und dem Jüngster Yamal zu. Die Spieler tanzten, sangen und stellten immer wieder den gewonnenen WM-Pokal zur Schau. Trotz Hitze feierten Fans und Team bis tief in die Nacht.
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1: Ich bin Thiele Klimach. Spaniens Fußballweltmeister sind mit einer großen Party in ihrer Heimat empfangen worden. Bei einer Parade durch die Straßen von Madrid feierten die Spieler mit ihren Fans. Auch der spanische König Felipe hat noch einmal gratuliert.
2: Ein Triumphzug im offenen Bus mit der Aufschrift Könige der Welt, ein mehrstündiges Konzert auf Madrids Prunkplatz Cibeles und 2 Millionen enthusiastische Fans. Spaniens Nationalelf hat den 2. WM-Titel mit einer rauschenden Fiesta gefeiert. Von einem epischen Triumph sprach König Felipe und sagte, ihr habt für ganz Spanien gewonnen, mit dem Kopf und mit dem Herzen. Auch Regierungschef Pedro Sanchez lobte den Teamgeist und machte neuen Druck. Wenn Spanien 2030 die WM ausrichte, könne man nun ja den 3. Titel anstreben. Aus Spanien, Julia Macher.
1: Die Nachfolge von Jens Spahn wird in der kommenden Woche entschieden. Die Bundestagsfraktion der Union kommt Mittwoch nächster Woche zu einer Sondersitzung zusammen, um eine neue Fraktionsspitze zu wählen. Noch ist unklar, wer sein Nachfolger wird. Spahn war am Wochenende zurückgetreten. Offen ist noch die Frage, ob Spahn im Bundestag bleibt oder ob er sein Mandat niederlegt. Wohnen zur Miete ist in Deutschland deutlich teurer geworden. Nach Angaben des Instituts der deutschen Wirtschaft Köln lagen die Angebotsmieten im 2. Quartal bundesweit 4% über dem Vorjahreszeitraum.
3: Vor allem in vielen Großstädten haben die Mieten kräftig zugelegt. Gleichzeitig ist dort das Mietangebot deutlich geschrumpft. Begründung des IW, viele Menschen bleiben in ihren Wohnungen, weil sie ältere Mietverträge mit günstigen Mieten nicht aufgeben wollen. Anders sieht es beim Kauf von Immobilien aus. Die Preise legten bundesweit nur moderat zu. Gleichzeitig gibt es deutlich mehr Angebote. Das sei vor allem eine Folge der gesunkenen Nachfrage und längerer Vermarktungszeiten, heißt es. David Riemer, Nachrichtenredaktion.
1: Die EU verhängt eine Millionenstrafe gegen den Online-Marktplatz AliExpress wegen des Verkaufs illegaler Produkte. Der chinesische Online-Riese muss 550 Millionen Euro zahlen, unter anderem weil gefälschte Kleidung, unsicheres Spielzeug und gefährliche Kosmetika wochenlang nicht von den Plattformen genommen wurden, wie die Europäische Kommission mitteilte.
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1: Ich bin Tine Klimach. Nach dem Rücktritt von Unionsfraktionschef Jens Spahn kommt die CDU-CSU-Bundestagsfraktion nächste Woche zu einer Sondersitzung zusammen, um über seine Nachfolge zu entscheiden. Sachsen-Anhalts Ministerpräsident Sven Schulze wünscht sich eine rasche Klärung der Nachfolge.
2: Für mich Erwartungshaltung im Wahlkampf ist, dass wir nicht permanent mit Themen aus Berlin unseren Wahlkampf überlagert sehen und dass wir Wahlkampf auch mal machen können, ohne dass wir permanent an den Wahlkampfständen immer auf Berliner Themen angesprochen werden.
1: Und das gelte nicht nur für ihn, sondern auch für die Wahlkämpfer in Berlin und Mecklenburg-Vorpommern. In Sachsen-Anhalt wird am 6. September ein neuer Landtag gewählt. Am 20. September wird dann in Berlin und in Mecklenburg-Vorpommern gewählt. Andy Burnham ist neuer Premierminister des Vereinigten Königreichs. König Charles beauftragte den Chef der sozialdemokratischen Labour-Partei mit der Regierungsbildung. Anschließend hielt Burnham in der Downing Street seine Antrittsrede und verkündete seinen 10-Jahres-Plan.
3: Burnham versprach, die soziale Krise im Land anzugehen. Als erste große Aufgabe will er die Wohnungslosigkeit beenden. Außerdem kündigte er schnelle Hilfe gegen die hohen Lebenshaltungskosten an. Denkbar sind niedrigere Bustarife und Entlastungen bei den Energiepreisen. Wirtschaftspolitisch verspricht der neue Premier weniger Zentralismus und Privatisierung, dafür mehr regionale Machtverteilung. Dabei will er die Schuldenregeln einhalten und vorhandene Ausgaben neu gewichten. Auch bei der Öl- und Gasförderung ist ein Kurswechsel geplant. Aus London, Philipp Detlefs.
1: In Italien ist es nach dem Tod eines Einwanderers aus Marokko bei einem Polizeieinsatz in mehreren Städten zu Protesten gekommen. In der Universitätsstadt Bologna, wo der 42-Jährige am Sonntag starb, versammelten sich mehrere tausend Menschen in der Innenstadt. Im Anschluss an die Kundgebung gab es Krawalle. Die Polizei setzte daraufhin Wasserwerfer und Tränengas ein. Mindestens 11 Menschen wurden verletzt. Zum Sport. Rund 2 Millionen Menschen haben den frisch gekrönten spanischen Fußball-Weltmeistern in Madrid einen triumphalen Empfang bereitet. Bei der Parade im offenen Bus durch das Zentrum Madrids jubelten die begeisterten Menschen ihren Helden wie Rodri, Torres und den Youngster Lamine Yamal zu. Die Spieler tanzten, sangen und stellten immer wieder den gewonnenen WM-Pokal zur Schau. Trotz Hitze feierten die Menschen bis tief in die Nacht.
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1: Ich bin Katrin Müller. Spaniens Fußballweltmeister sind mit einer großen Party in ihrer Heimat empfangen worden. Bei einer Parade durch die Straßen von Madrid feierten die Spieler mit ihren Fans. Auch der spanische König Felipe hat noch einmal gratuliert.
2: Ein Triumphzug im offenen Bus mit der Aufschrift Könige der Welt, ein mehrstündiges Konzert auf Madrids Prunkplatz Cibeles und 2 Millionen enthusiastische Fans. Spaniens Nationalelf hat den 2. WM-Titel mit einer rauschenden Fiesta gefeiert. Von einem epischen Triumph sprach König Felipe und sagte, ihr habt für ganz Spanien gewonnen, mit dem Kopf und mit dem Herzen. Auch Regierungschef Pedro Sánchez lobte den Teamgeist und machte neuen Druck. Wenn Spanien 2030 die WM ausrichte, könne man nun ja den 3. Titel anstreben. Aus Barcelona, Julia Macher.
1: Die Deutsche Bahn plant ein Alkoholverbot an allen 5.400 Bahnhöfen in Deutschland. Künftig soll bundesweit untersagt sein, auf Bahnsteigen oder in Bahnhofshallen Bier, Wein, Schnaps oder anderen Alkohol zu trinken. Die flächendeckende Umsetzung soll bis Mitte Oktober abgeschlossen sein.
3: Bisher gilt ein Alkoholverbot vor allem an großen deutschen Bahnhöfen wie Frankfurt, Hamburg oder Köln. Bald soll es dann überall gelten, außer in der Gastronomie am Bahnhof. Die Bahn verspricht sich davon mehr Sicherheit und weniger Streitigkeiten. Entsprechende Erfahrungen hat sie unter anderem am Hauptbahnhof Hamburg gemacht. Nachdem Alkohol dort verboten war, ging die Zahl der Auseinandersetzungen spürbar zurück. Das Sicherheitsgefühl für Reisende habe sich verbessert, hieß es. Und es gab weniger zu reinigen. Tine Klimach, Nachrichtenredaktion.
1: Der neue britische Premier Andy Burnham hat die größten Veränderungen der letzten 40 Jahre angekündigt. Burnham sprach von einem Wendepunkt für Großbritannien, nachdem er von König Charles mit der Regierungsbildung beauftragt worden war. Als erstes werde er eine Anweisung erteilen, um die Obdachlosigkeit auf den Straßen im Land zu beenden, so Burnham. Fast jede zweite Bewilligung der neuen staatlichen E-Auto-Förderung geht an einkommensschwächere Haushalte. Bis zum 10. Juli entfielen fast 50% der bewilligten Anträge auf Haushalte mit einem zu versteuernden Einkommen von bis zu 45.000 Euro. Das steht in einer Antwort der Bundesregierung auf eine Anfrage der Linken. Insgesamt seien bis zu diesem Stichtag rund 17.230 Anträge bewilligt worden, hieß es.
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1: Ich bin Katrin Müller. Die Deutsche Bahn plant ein Alkoholverbot an allen 5.400 Bahnhöfen in Deutschland. Künftig soll es bundesweit untersagt sein, auf Bahnsteigen oder in Bahnhofshallen Bier, Wein, Schnaps oder anderen Alkohol zu trinken. Die flächendeckende Umsetzung soll bis Mitte Oktober abgeschlossen sein. Bahnchefin Evelyn Paller sagte der Bild, die Einhaltung des Verbots werde von den DB-Sicherheitskräften und der Bundespolizei überwacht. In dem Waldbrandgebiet in Spanien wird die Lage immer ernster. Das nordöstlich von Madrid wütende Feuer breitet sich sehr schnell aus. Auch in Frankreich kämpft die Feuerwehr im Süden des Landes und auf der Mittelmeerinsel Korsika weiter gegen mehrere Brände.
2: In Spanien mussten inzwischen rund 1.200 Menschen aus 30 gefährdeten Ortschaften evakuiert werden. Vor allem der starke Wind von rund 50 Kilometern pro Stunde facht die Flammen bisher immer wieder an. Hunderte Einsatzkräfte und rund 45 Löschflugzeuge sind im Einsatz und haben bisher ein Übergreifen der Flammen auf Ortschaften verhindert. Auch in Frankreich kämpft die Feuerwehr im Hinterland von Saint-Tropez gegen einen allerdings viel kleineren Brand. 4 Häuser und 15 Autos wurden zerstört. Aus Paris, Michael Evers.
1: Knapp die Hälfte der bisher bewilligten Anträge auf die neue E-Auto-Förderung ist an Haushalte mit einem Jahreseinkommen von bis zu 45.000 Euro gegangen. Das geht aus einer Antwort der Bundesregierung auf eine Anfrage der Linken im Bundestag hervor. Sie fordert dennoch Nachbesserungen bei der Förderung.
3: Ja, die soziale Staffelung bei der Förderung greift teilweise. Auch Menschen, die eher weniger verdienen, nutzen die Prämie, heißt es aus der Linksfraktion. Dennoch könnten sich viele Menschen mit geringem Einkommen trotz Prämie kein neues Elektroauto leisten. Deshalb müsse ab spätestens kommenden Jahr auch der Kauf gebrauchter E-Autos gefördert werden. Nach dem aktuellen Modell gibt es für ein neues E-Auto bis zu 6.000 Euro vom Staat dazu. Wie viel genau, richtet sich nach dem Einkommen und ob jemand Kinder hat. Jan-Henner Reitze, Nachrichtenredaktion.
1: Spaniens Fußballweltmeister sind mit einer großen Party in ihrer Heimat empfangen worden. Bei einer Parade durch die Straßen von Madrid feierten die Spieler mit ihren Fans bis tief in die Nacht. Auch der spanische König Felipe hat nochmal gratuliert. Wie es mit Argentiniens Superstar Lionel Messi weitergeht und ob er nach dem verlorenen Finale im Nationalteam bleibt, ist noch offen.
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4: Heute erwartet uns ein freundlicher Mix aus Sonne und lockeren Wolken. Meist bleibt es trocken. Vereinzelt kann es kurz zu einem Schauer kommen. Die Temperaturen steigen auf angenehme 22 bis maximal 24 Grad. In der Nacht lockern die Bewölkungen zunächst noch auf. Vielerorts bleibt es trocken. Gegen morgen ziehen aber schon wieder mehr Wolken auf und stellenweise sind die ersten Tropfen wieder möglich. Die Tiefstwerte liegen zwischen 9 und 13. Schauen wir auf den Power-Radio-Wettertrend. Morgen beginnt der Tag teils noch sonnig. Im weiteren Verlauf setzt sich jedoch wieder dichte Wolken durch. Zeitweise fällt wieder schauerartiger Regen. Später sind auch vereinzelt Gewitter möglich. Zwischendurch zeigt sich aber immer wieder mal die Sonne. Die Höchstwerte liegen zwischen 19 und 21 Grad.
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4: Bitte Vorsicht auf den Straßen Berlin und Brandenburgs auf der A11 Stettin in Richtung Berlin zwischen Bernau Süd und Dreieck-Barnim steht ein Fahrzeug mit Reifenschaden auf der Standspur. A13 Berlin in Richtung Dresden. Hinter Bestensee kommt es nach einem Unfall noch zu Behinderungen. A24 Berlin in Richtung Hamburg zwischen Neuruppin und Herzsprung ist ein Fahrzeug liegen geblieben. In Gegenrichtung Hamburg in Richtung Berlin. Hinter Herzsprung sind Personen auf der Fahrbahn. A100 Stadtring in Richtung Treptow zwischen Detmolder Straße und Tunnel Innsbrucker Platz steht ein kaputtes Fahrzeug. Hier sind gleich zwei Spuren gesperrt. Sowie zwischen Hohenzollerndamm und Albuinstraße staut es sich aktuell auf 30 Minuten mehr. Und in Friedrichshagen, Fürstenwalder Damm in Höhe Müggelseedamm, Entschuldigung, sind die Ampeln aus. Fahren Sie bitte vorsichtig und kommen Sie gut und sicher in den Morgen.
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4: Einen wunderschönen guten Morgen. 7.05 Uhr haben wir es. Mein Name ist Sally, Sie hören Power Radio an diesem Dienstag am Morgen. Die Urlaubssaison für den einen endet, für den anderen beginnt. Ja, aber wenn wir mal verreisen, unser Handy ist ja ständig mit dabei. Und Stichwort mobile Daten, damit wir immer erreichbar sind, ist ein gutes Stichwort. Mein Kollege Julian Degler hat uns da mal ein paar Kostenfallen zusammengesetzt. was wir im Urlaub alles so beachten könnten und wie wir vielleicht den ein oder anderen zu hohe Kostenrechnung auf der Handyabrechnung am Ende des Monats vermeiden können. Dies hören Sie gleich nach dem Regionalreport. Aber erstmal Beat of Your Heart von Purple Disco Machine nach Sam Smith. Und bleiben Sie bitte, bitte bei mir mit Stay With Me.

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2: Sie sind oft jung, risikofreudig und bezahlen dafür mit ihrem Leben. Bundesweit hat die Zahl der Drogentoten einen Höchststand erreicht. Das gilt auch für Berlin. Organisationen erinnern und mahnen. Für rund 300 Menschen in Berlin hat der Konsum von Drogen nach Angaben der Beratungsstellen im vergangenen Jahr zum Tod geführt. Das sei ein Höchststand, teilt die Organisation Vista, kurz Verbund für integrative, soziale und therapeutische Arbeit, mit. Anlässlich des heutigen internationalen Gedenktages für verstorbene Drogengebrauchende ist in Berlin auf dem Oranienplatz in Kreuzberg eine Gedenkveranstaltung zu 14 Uhr geplant. Auch in rund 100 weiteren Städten sollen an Betroffene erinnert werden, wie es hieß. In Berlin gäbe es für Menschen, die Drogen konsumieren, ein vielfältiges und qualitativ hochwertiges Hilfesystem, erklärten die Beratungsstellen. Trotz Drogenkonsumräumen, mobilen Angeboten des deutschlandweit einmaligen Projekts Drug Checking, wo kostenlose Analysen von Drogen erfolgen, und vieler weiterer Maßnahmen seien so viele Menschen wie nie zuvor in der Hauptstadt an den Folgen des Konsums illegalisierter Substanzen gestorben. Das Motto der Veranstaltung lautet darum: Verändern, um Leben zu retten. Wichtig sei es, wissenschaftlich belegte Maßnahmen konsequent umzusetzen, niedrigschwellige Hilfen auszubauen und auf neue Herausforderungen wie etwa den Konsum von Crack mit passenden Angeboten zu reagieren, fordern die Organisationen. Besonders hoch sei das Risiko, drogenabhängig zu werden, für Menschen ohne Wohnung oder in prekären Lebensverhältnissen. Hierauf müsse reagiert werden. Bundesweit sind nach Angaben des Bundesdrogenbeauftragten im vergangenen Jahr 2150 Menschen infolge des Konsums von Drogen gestorben. Jeder vierte Drogentote war demnach jünger als 30 Jahre. 2024 hatte es 2137 Drogentote gegeben.
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0: Urlaubskasse ist ein sensibles Thema bei einigen, denn Reisen ist ziemlich teuer geworden. Wenn nach dem Urlaub dann noch unerwartet eine hohe Mobilfunkrechnung auf uns wartet, kann das schnell die schönen Erinnerungen an die erholsamen Tage trüben. Mein Kollege Julian Degler hat sich mal schlau gemacht, welche Handykostenfallen im Ausland so lauern und wie man sie am besten umgeht. Hallo Julian.
1: Hallo.
0: Julian, was kann ich denn vor dem Urlaub schon tun, damit mich keine bösen Überraschungen auf der Handyrechnung erwarten?
1: Also vor der Reise sollte ich meinen Handyvertrag checken und die Preise etwa für mobiles Internet prüfen, wenn im Zielland die EU-Roaming-Regeln nicht gelten. Manchmal lohnt es sich auch, direkt beim Anbieter nachzufragen. Das EU-Roaming gilt grundsätzlich in allen 27 EU-Mitgliedstaaten und zum Beispiel auch in Island oder Norwegen. Aber aufgepasst, die beliebten Urlaubsländer Schweiz oder die Türkei fallen nicht unter die Verordnung. Und wenn ich in einer Grenzregion, etwa zur Schweiz, Urlaub mache, kann das Handy sogar unbemerkt in ein fremdes Netz wechseln. Das kann dann teuer werden. In solchen Regionen schaltet man die mobilen Daten also besser aus.
0: Speziell in Nicht-EU-Roaming-Ländern. Wo ist es denn besonders vorsichtig gefragt?
1: Ja, insbesondere in Nicht-EU-Ländern drohen nach wie vor extrem hohe Gebühren. Die Telefonminute auf Kuba oder den Malediven kann schon je nach Anbieter etwa 4 Euro kosten. Und das Surfen im Internet kann noch viel teurer sein. Daher der Tipp, das Datenroaming lieber deaktivieren und stattdessen WLAN-Hotspots nutzen. Wissen sollte man auch, die Mobilfunknetze von Schiffen und Flugzeugen fallen ebenfalls nicht unter die EU-Roaming-Regelungen. Auch dann nicht, wenn die Reise innerhalb der EU stattfindet.
0: Und wenn jetzt mein eigener Mobilfunktarif ungünstig ist für meine Reise, welche Tipps hast du, die ich ganz praktisch vor und während der Reise umsetzen kann?
1: Vor der Reise ins EU-Ausland checkt man am besten, ob sich kostengünstige Auslandsoptionen zum eigenen Tarif dazu buchen lassen. Bei vielen Mobilfunkanbietern gibt es entsprechende Reisepakete. In vielen Reiseländern sind aber vor Ort gekaufte SIM-Karten günstiger als der eigene Heimattarif. Da können bestimmte eSIM-Tarife eine gute Wahl sein. Insgesamt gilt, bei Zielen außerhalb der EU oder auf Kreuzfahrten sollte man im Zweifel die Mailbox, Rufumleitung und das Datenroaming ausschalten. Alternativ kann ich im jeweiligen Urlaubsland lokale SIM-Karten, eSIMs oder WLAN-Hotspots nutzen.
0: Das klingt ziemlich praktisch. Vielen Dank, Julian Degler.
1: Gerne.
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0: Grad. In der Nacht lockern die Bewölkung zunächst noch auf. Vielerorts bleibt es trocken. Gegen Morgen ziehen dann wieder mehr Wolken auf und stellenweise sind erste Tropfen möglich. Die Tiefstwerte liegen zwischen 9 und 13. Schauen wir auf den Power Radio Wettertrend. Morgen beginnt der Tag noch teils sonnig. Im weiteren Verlauf setzt sich jedoch dichtere Wolken durch. Zeitweise fällt schauerartiger Regen. Später sind noch einzelne Gewitter möglich. Zwischendurch zeigt sich aber immer mal wieder die Sonne. Die Höchsttemperaturen erreichen zwischen 19 bis 21 Grad maximal.
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0: Bitte Vorsicht auf den Straßen von Berlin und Brandenburgs A11 Stettin in Richtung Berlin zwischen Bernau Süd und Dreieck-Barnim steht ein Fahrzeug mit Reifenschaden auf der Standspur. Im Landkreis Teltow-Fläming zwischen Schöbendorf und Lünow ist in beiden Richtungen aktuell ein Fahrzeug liegen geblieben. Hier ist die Fahrbahn verengt. A24 Berlin in Richtung Hamburg zwischen Neuruppin und Herzsprung ist ein Fahrzeug liegen geblieben in Gegenrichtung in Richtung Berlin. Hinter Herzsprung sind Personen auf der Fahrbahn. Vorsicht bitte auf dem Stadtring in Richtung Treptow zwischen Detmolder Straße und Tunnel Innsbrucker Platz steht ein kaputtes Fahrzeug. Hier sind gleich zwei Spuren gesperrt. Und zwischen Hohenzollerndamm und Albuinstraße staut es sich aktuell 30 Minuten mehr. In Langwitz auf der Malteserstraße in Höhe der Beltstraße sind die Ampeln aus. Fahren Sie bitte vorsichtig und kommen Sie gut und sicher in den Morgen.
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1: Das Jugendamt in Finsterwalde bleibt auch Tage nach dem Angriff auf eine Mitarbeiterin vorerst zu. Andere Ämter in der Außenstelle der Kreisverwaltung öffnen wieder, mit Wachschutz und Terminvergabe. Nach dem Angriff auf eine Jugendamtsmitarbeiterin im südbrandenburgischen Finsterwalde im Kreis Elbe-Elster gelten seit heute erhöhte Sicherheitsvorkehrungen in den Außenstellen der Kreisverwaltung. Ein Wachschutz ist während der Sprechzeiten im Einsatz, wie die Kreisverwaltung ankündigte. Zudem müssen die Bürger vorab Termine vereinbaren. Die Außenstelle der Kreisverwaltung Elbe-Elster nimmt nach der Attacke am vergangenen Donnerstag in Finsterwalde den Dienstbetrieb ab heute schrittweise wieder auf. Das Gesundheitsamt sowie das Amt für Bauaufsicht, Umwelt- und Denkmalschutz stehen wieder für die Bürger zur Verfügung. Ein Sicherheitsdienst ist laut Kreisverwaltung sowohl in Finsterwalde als auch am Standort Bad Liebenwerder im Einsatz. Das Jugendamt sowie das Straßenverkehrsamt sind am Standort Finsterwalde aber aufgrund technischer und organisatorischer Erfordernisse bis auf Weiteres nicht erreichbar, wie es hieß. Die Haupteingänge der Gebäude der Außenstelle bleiben zudem geschlossen. Zutritt erhalten nur Besucher, die vorab einen Termin vereinbart haben, kündigte der Landkreis an. Eine Mitarbeiterin des Jugendamtes war in Finsterwalde während der Sprechzeit von einem Besucher angegriffen worden. Er legte ein Feuer im Büro der Mitarbeiterin. Bei dem Streit, der eskalierte, soll es um das Thema Kindeswohl gegangen sein. Laut Polizei waren 4 Menschen mit Verdacht auf eine Rauchgasvergiftung ins Krankenhaus gekommen. Ein Sprecher der Staatsanwaltschaft Cottbus äußerte sich auch am Montag nicht zur Motivlage des Mannes.
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1: Ich bin Katrin Müller. Die Deutsche Bahn plant ein Alkoholverbot an allen 5.400 Bahnhöfen in Deutschland. Künftig soll bundesweit untersagt sein, auf Bahnsteigen oder in Bahnhofshallen Bier, Wein, Schnaps oder anderen Alkohol zu trinken. Die flächendeckende Umsetzung soll bis Mitte Oktober abgeschlossen sein.
2: Bisher gilt ein Alkoholverbot vor allem an großen deutschen Bahnhöfen wie Frankfurt, Hamburg oder Köln. Bald soll es dann überall gelten, außer in der Gastronomie am Bahnhof. Die Bahn verspricht sich davon mehr Sicherheit und weniger Streitigkeiten. Entsprechende Erfahrungen hat sie unter anderem am Hauptbahnhof Hamburg gemacht. Nachdem Alkohol dort verboten war, ging die Zahl der Auseinandersetzungen spürbar zurück. Das Sicherheitsgefühl für Reisende habe sich verbessert, hieß es, und es gab weniger zu reinigen. Tine Klimach, Nachrichtenredaktion.
1: Der neue britische Premierminister verliert keine Zeit. Kurz nach seiner Ernennung hat Andy Burnham das Kabinett neu geordnet. Er war gestern von König Charles mit der Regierungsbildung beauftragt worden. Eine der ersten offiziellen Amtshandlungen des neuen Premiers war ein Telefonat mit US-Präsident Donald Trump. Unter Burnhams Vorgänger Keir Starmer war das Verhältnis der Downing Street zum Weißen Haus abgekühlt. Fast jede zweite Bewilligung der neuen staatlichen E-Auto-Förderung geht an einkommensschwächere Haushalte. Bis zum 10. Juli entfielen fast 50% der bewilligten Anträge auf Haushalte mit einem zu versteuernden Einkommen von bis zu 45.000 Euro. Das steht in einer Antwort der Bundesregierung auf eine Anfrage der Linken. Spaniens Fußballweltmeister sind mit einer großen Party in ihrer Heimat empfangen worden. Bei einer Parade durch die Straßen von Madrid feierten die Spieler mit ihren Fans. Auch der spanische König Felipe hat nochmal gratuliert.
3: Spaniens Nationalelf hat den zweiten WM-Titel mit einer rauschenden Fiesta gefeiert. Von einem epischen Triumph sprach König Felipe und sagte, ihr habt für ganz Spanien gewonnen, mit dem Kopf und mit dem Herzen. Auch Regierungschef Pedro Sanchez lobte den Teamgeist und machte neuen Druck. Wenn Spanien 2030 die WM ausrichte, könne man nun ja den dritten Titel anstreben. Aus Barcelona, Julia Macher.
1: Wie es mit Argentiniens Superstar Lionel Messi weitergeht und ob er nach dem verlorenen Finale im Nationalteam bleibt, das ist noch offen.
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4: Heute erwartet uns ein freundlicher Mix aus der Sonne und lockeren Wolken. Meist bleibt es trocken. Vereinzelt kann es kurz zu einem Schauer kommen. Die Temperaturen steigen auf angenehme 22 bis maximal 24 Grad. In der Nacht lockert sich die Bewölkung zunächst auf. Vielerorts bleibt es über Nacht trocken. Gegen Morgen ziehen aber wieder mehr Wolken auf und stellenweise sind die ersten Tropfen möglich. Die Tiefstwerte liegen zwischen 13 und 9. Schau auf den Power Radio Wettertrend. Morgen beginnt der Tag teils noch sonnig. Im weiteren Verlauf setzt sich jedoch dichte Wolken durch. Zeitweise fällt sogar schauerartiger Regen. Später sind auch einzelne Gewitter möglich. Zwischendurch zeigt sich immer wieder mal die Sonne bei Höchstwerten zwischen 19 und 21 Grad.
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4: Bitte Vorsicht auf den Straßen Berlin und Brandenburgs A2 Berlin in Richtung Magdeburg. Hinter Zieser liegen Reifenteile auf der Fahrbahn. Auf der B1 und B167 Küstrin-Kietz in Richtung Berlin zwischen Seelow-Nord und dem Abzweig nach Görlsdorf fährt ein Fahrradfahrer auf der Straße. B101 in Richtung Bad Liebenwerder zwischen Woltersdorf und Luckenwalde befinden sich Personen auf der Fahrbahn. In Prenzlauer Berg auf der Eberswalder Straße zwischen Bernauer Straße und Emilie-Mosse-Straße sind die Ampeln aus. Fahren Sie bitte vorsichtig und kommen Sie gut und sicher durch den Morgen.
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4: Einen wunderschönen guten Morgen. 8.05 Uhr haben wir es. Mein Name ist Sally. Sie hören Power Radio an diesem Dienstagmorgen. Ja, heute Nachmittag kommt meine Kollegin Manisha aus dem Urlaub zurück und ist für Sie ein Tag bei Wünsch dir was zur Verfügung. Ab morgen begleitet sie Sie dann durch den Morgen, denn ich gehe in Urlaub. Aber das ist nicht das Thema dieser Stunde, sondern eher Social Media ist das Thema der Stunde. Für viele Jugendliche ein Fluch und Segen zugleich. Meine Kollegin Fiona Reinhardt hat da mal eine Studie zusammengefasst, die jetzt vor kurzem veröffentlicht wurde. Jugendliche empfinden Social Media als ständiges Wechselspiel zwischen positiven Erlebnissen und auch den belastenden Erfahrungen, die sie da machen während des Erwachsenwerdens. Was es damit auf sich hat, hören Sie gleich nach Like I Love You von Nico Santos. Aber erstmal warten wir die ganze Nacht mit Woody Mantle.

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1: Die junge Frau stürzt mit ihrem Motorrad auf der Autobahn und gerät unter einen LKW. Im Auto hinter ihr fuhr der Fahrlehrer. Eine 16-jährige Fahrschülerin ist bei einem Unfall auf der A24 nahe Neuruppin ums Leben gekommen. Nach ersten Erkenntnissen der Polizei stürzte die Jugendliche mit einem Fahrstuhl gerade auf regennasser Fahrbahn und geriet unter einen Lastwagen. Dabei habe sie sich tödliche Verletzungen zugezogen, sagte ein Polizeisprecher. Hinter der Fahrschülerin fuhr den Angaben zufolge der Fahrlehrer mit einem Auto. Darin saß laut Polizei eine weitere Fahrschülerin auf dem Beifahrersitz. Die beiden standen ebenso wie der LKW-Fahrer unter Schock und wurden ins Krankenhaus gebracht, wie ein Sprecher der Autobahnpolizei Walsleben weiter sagte. Zuvor hatten die Märkische Allgemeine und die Märkische Oder-Zeitung berichtet. Der Unfall passierte den Anschlussstellen Herzsprung und Neuruppin Süd. Die Polizei wurde um 13.50 Uhr alarmiert. Die Autobahn war Richtung Berlin bis zum Nachmittag gesperrt. Es ist der zweite tödliche Unfall binnen weniger Tage in dem Bereich der Autobahn. Erst am Samstag war ein 64 Jahre alter Autofahrer nach einem Unfall nahe Neuruppin gestorben. Der Mann war mit seinem Wagen zwischen den Anschlussstellen Walsleben und Herzsprung in Richtung Berlin von der Fahrbahn abgekommen. Sein Fahrzeug stieß mit einem Lastwagen zusammen. Im Frühjahr war in Brandenburg ein ebenfalls 16 Jahre alter Motorradfahrschüler bei einem Unfall in Oberkrämer im Kreis Oberhavel schwer verletzt worden. Wie die Polizei damals schilderte, verlor der Fahrlehrer offenbar aufgrund eines medizinischen Problems die Kontrolle über seinen Wagen und kollidierte in einem Kreisverkehr mit dem vorausfahrenden Fahrschüler. Der 16-Jährige kam mit einem Rettungshubschrauber in ein Krankenhaus. Auch der Fahrlehrer musste laut Polizei medizinisch behandelt werden.
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0: intensiver Austausch und schnelle Informationen, aber auch Hass, Mobbing, Fake News und drastische Bilder. Jugendliche empfinden Social Media als ständiges Wechselspiel zwischen positiven Erlebnissen und belastenden Erfahrungen. Das zeigt die JIM-Plus-Studie des Medienpädagogischen Forschungsverband Südwest, die jetzt in Mainz vorgestellt wurde. Meine Kollegin Fiona Reichert hat sich da mal ein bisschen informiert. Hallo Fiona.
1: Hallo.
0: Fiona, wir sprechen oft von den negativen Seiten von Social Media. Welche positiven Effekte erleben Jugendliche denn aber bei der Nutzung?
1: Ja, wir verfluchen sie ja oft, aber klar, soziale Medien haben auch echt gute Seiten. Das muss man auch mal sehen. Die meisten Jugendlichen sagen nämlich zum Beispiel, dass sie hier Wissen sammeln und lernen können. Außerdem können sie sich mit Gleichaltrigen vernetzen und neue Freunde finden. Gut, die Hälfte der Jugendlichen berichtet, dass sie sich auf Social Media verstanden fühlt. Also scrollen kann sehr inspirierend sein, aber es kann halt auch schnell in ein schlechtes Gewissen kippen. Viele vergleichen das tatsächlich mit einer Achterbahnfahrt.
0: Die Achterbahnfahrt der Gefühle ist ein gutes Stichwort. Reden wir mal jetzt über die negative Seite. Welche negativen Erfahrungen machen Jugendliche denn mit Social Media?
1: Besonders belastend sind für viele Jugendliche ungewollte Nacktbilder, Mobbing und drastische Gewaltdarstellungen, aber auch Inhalte, die Essstörungen oder selbstverletzendes Verhalten verharmlosen. Die traurige Wahrheit, viele Jugendliche haben sich an solche Inhalte gewöhnt und scrollen einfach weiter. Die meisten Jugendlichen berichten außerdem, dass Social Media sie von wichtigen Dingen ablenkt und sie das Gefühl haben, dort ihre Zeit zu verschwenden. Das Gefühl kennen sicher viele. Und dann kommt obendrauf noch dieser ständige Vergleich mit anderen und das Gefühl, alle anderen würden ein besseres Leben führen als man selbst.
0: Aus diesen Gründen wird ja immer wieder über ein Verbot von Social Media diskutiert. Was halten eigentlich die Jugendlichen selbst davon?
1: Da sind die Meinungen sehr gespalten. Etwas mehr als die Hälfte sieht das Social Media Verbot skeptisch. Einfach, weil sie glauben, es ist zu leicht zu umgehen und bringt einfach nichts. Fast genauso viele halten es aber für sinnvoll und beneiden sogar die Generationen, die ohne Social Media aufgewachsen sind. Wo sich viele einig sind, ein höheres Einstiegsalter, als sie es selbst bei der ersten Nutzung hatten, wäre sinnvoll. Und die Perspektive der Jugendlichen sollte unbedingt bei der Verbotsdebatte mehr mit berücksichtigt werden. Nicht einmal jeder Zehnte fühlt sich hier ausreichend gesehen.
0: Vielleicht sollte man bei der Diskussion auch auf die Jugendlichen, die ja selbst betroffen sind, hören. Dankeschön, Fiona Reinhardt.
1: Gerne, tschüss.
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1: Heute erwartet uns ein freundlicher Mix aus Sonne und lockeren Wolken. Meist bleibt es trocken, vereinzelt kann es aber zu einem kurzen Schauer kommen. Die Temperaturen steigen auf angenehme 22 bis maximal 24 Grad. In der Nacht lockern die Bewölkungen zunächst noch auf. Vielerorts bleibt es trocken. Gegen Morgen ziehen dann wieder mehr Wolken auf und stellenweise sind erste Tropfen möglich. Die Tiefstwerte liegen zwischen 9 und 13. Schauen wir auf den Power Radio Wettertrend. Morgen beginnt der Tag noch teils sonnig. Im weiteren Verlauf setzt sich jedoch dichtere Wolken durch. Zeitweise feldschauerartiger Regen, später sind noch einzelne Gewitter möglich. Zwischendurch zeigt sich aber immer mal wieder die Sonne. Die Höchsttemperaturen erreichen zwischen 19 bis 21 Grad maximal.
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1: Bitte Vorsicht auf den Straßen Berlin und Brandenburgs A10 in nördlicher Berliner Ring in Richtung Dreiecke Barnim. Hinter Dreieck Pankow ist die rechte Spur gesperrt aufgrund von Mäharbeiten. B1, B167 Küstring-Kiez in Richtung Berlin zwischen Seelo Nord und dem Abzweig nach Görlsdorf fährt ein Fahrradfahrer. B101 in Richtung Bad Liebenwerda zwischen Woltersdorf und Luckenwalde befinden sich ebenfalls Personen auf der Fahrbahn. Auf dem Berliner Stadtring in Richtung Treptow zwischen Jakob-Kaiser-Platz und Dreieck Charlottenburg ist die rechte Spur gesperrt aufgrund zu hoher Verkehrsbelastungen. Fahren Sie bitte vorsichtig und kommen Sie gut und sicher durch den Morgen.
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1: Viele Pendler sind mit dem Fahrrad unterwegs, bevor sie in die Bahn steigen. Entsprechend stapeln sich an manchen Bahnhöfen die Räder. Die neuen Parkhäuser sollen Abhilfe schaffen. Insbesondere im Berliner Speckgürtel entstehen immer mehr Fahrradparkhäuser an den Bahnhaltestellen. An diesem Dienstag soll eine weitere Anlage im S-Bahnhof Wassmannsdorf eröffnet werden, hieß es vom Brandenburger Verkehrsministerium. Die Anlage bietet insgesamt 174 Stellplätze, davon 90 gesicherte Plätze auch für Sonderräder, erklärte Minister Robert Krumbach. Die Fahrradparkanlage ist Teil eines Projektes, das 2023 ins Leben gerufen wurde. Zunächst sollten 10 modulare Fahrradparkhäuser in unterschiedlichen Kommunen entstehen. Das Land förderte die Projekte mit ursprünglich 3,5 Millionen Euro. Mittlerweile wurde das Projekt ausgeweitet. Eine Ministeriumssprecherin sprach von insgesamt 13 Bahnstationen. Einige der Fahrradparkhäuser sind bereits fertiggestellt. Weitere sollen bis Ende des Jahres folgen. Ziel seien fast 2500 neue Fahrradstellplätze, betonte die Sprecherin. Dieser Standard soll Schritt für Schritt an immer mehr Bahnstationen im ganzen Land Brandenburg entstehen. Landesweite Radparkangebote erleichtern den Umstieg auf Bus und Bahn und werden Brandenburg als Fahrradland weiter voranbringen, sagte Minister Krumbach.
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1: Ich bin Katrin Müller. Die Deutsche Bahn plant ein Alkoholverbot an allen 5.400 Bahnhöfen in Deutschland. Künftig soll es bundesweit untersagt sein, auf Bahnsteigen oder in Bahnhofshallen Bier, Wein, Schnaps oder anderen Alkohol zu trinken. Die flächendeckende Umsetzung soll bis Mitte Oktober abgeschlossen sein. Bahnchefin Evelyn Paller sagte der Bild, die Einhaltung des Verbots werde von den DB-Sicherheitskräften und der Bundespolizei überwacht. In dem Waldbrandgebiet in Spanien wird die Lage immer ernster. Das nordöstlich von Madrid wütende Feuer breitet sich sehr schnell aus. Auch in Frankreich kämpft die Feuerwehr im Süden des Landes und auf der Mittelmeerinsel Korsika weiter gegen mehrere Brände.
2: In Spanien mussten inzwischen rund 1.200 Menschen aus 30 gefährdeten Ortschaften evakuiert werden. Vor allem der starke Wind von rund 50 Kilometern pro Stunde facht die Flammen bisher immer wieder an. Hunderte Einsatzkräfte und rund 45 Löschflugzeuge sind im Einsatz und haben bisher ein Übergreifen der Flammen auf Ortschaften verhindert. Auch in Frankreich kämpft die Feuerwehr im Hinterland von Saint-Tropez gegen einen allerdings viel kleineren Brand. 4 Häuser und 15 Autos wurden zerstört. Aus Paris, Michael Evers.
1: Knapp die Hälfte der bisher bewilligten Anträge auf die neue E-Auto-Förderung ist an Haushalte mit einem Jahreseinkommen von bis zu 45.000 Euro gegangen. Das geht aus einer Antwort der Bundesregierung auf eine Anfrage der Linken im Bundestag hervor. Sie fordert dennoch Nachbesserungen bei der Förderung.
3: Ja, die soziale Staffelung bei der Förderung greift teilweise. Auch Menschen, die eher weniger verdienen, nutzen die Prämie, heißt es aus der Linksfraktion. Dennoch könnten sich viele Menschen mit geringem Einkommen trotz Prämie kein neues Elektroauto leisten. Deshalb müsse ab spätestens kommenden Jahr auch der Kauf gebrauchter E-Autos gefördert werden. Nach dem aktuellen Modell gibt es für ein neues E-Auto bis zu 6.000 Euro vom Staat dazu. Wie viel genau, richtet sich nach dem Einkommen und ob jemand Kinder hat. Jan-Henner Reitze, Nachrichtenredaktion.
1: Spaniens Fußballweltmeister sind mit einer großen Party in ihrer Heimat empfangen worden. Bei einer Parade durch die Straßen von Madrid feierten die Spieler mit ihren Fans bis tief in die Nacht. Auch der spanische König Felipe hat nochmal gratuliert. Wie es mit Argentiniens Superstar Lionel Messi weitergeht und ob er nach dem verlorenen Finale im Nationalteam bleibt, ist noch offen.
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4: Heute erwartet uns ein freundlicher Mix aus Sonne und ein paar lockeren Wolken. Meist bleibt es trocken, vereinzelt kann es aber zu einem kurzen Schauer kommen. Die Temperaturen steigen auf angenehme 22 bis 24 Grad. In der Nacht lockert sich die Bewölkung zunächst auf. Vielerorts bleibt es trocken, zum Morgen ziehen dann wieder neue Wolken auf und stellenweise sind die ersten Tropfen möglich, bei Tiefstwerten zwischen 13 und 9. Schauen auf den Power Radio Wettertrend. Morgen teils sonnig zu Beginn. Im weiteren Verlauf setzt sich jedoch dichte Wolken wieder durch, zeitweise feldschauerartiger Regen. Später sind vereinzelt auch Gewitter möglich. Zwischendurch kann sich immer mal wieder kurz die Sonne zeigen, bei Höchstwerten zwischen 19 und 21.
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4: Bitte Vorsicht auf den Straßen Berlin und Brandenburgs A9 Berlin in Richtung Leipzig in Richtung Berlin. Hinter Kleinmarkt 10 sind an einer Baustelle gleich 2 Spuren gesperrt. A10 südlicher Berliner Ring in Richtung Dreieck Spreeau. Die Anschlussstelle Genshagen ist bis zum Nachmittag noch gesperrt. Hier werden Schädlinge bekämpft. A12 Berlin in Richtung Frankfurt oder zwischen Müllrose und Frankfurt West sind Leute auf der Fahrbahn. Das dazugehörige Fahrzeug steht defekt auf der Standspur. A100 Stadtring in Richtung Treptow zwischen Jakob-Kaiser-Platz und Dreieck Charlottenburg ist die rechte Spur gesperrt aufgrund zu hoher Verkehrsbelastungen. Zudem zwischen Schmargendorf und Sachsendamm staut sich aktuell auf 10 bis 15 Minuten mehr in Gegenrichtung in Richtung Wedding. Auf dem Stadtring hier zwischen Weckstraße und Schmargendorf ebenfalls 10 bis 15 Minuten mehr. Fahren Sie bitte vorsichtig und kommen Sie gut und sicher durch den Morgen.
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4: Einen wunderschönen guten Morgen, 9.05 Uhr haben wir es gleich. Mein Name ist Sally, Sie hören Power Radio an diesem Dienstagmorgen. Für den einen beginnt die Urlaubssaison, für den anderen endet die Urlaubssaison. Zum Beispiel für meine Kollegin Manisha, die ist heute Nachmittag wieder für Sie da und erfüllt Ihnen kurz Ihre Wünsche. Ab morgen begleitet Manisha denn Sie durch den Morgen. wie sie sie erreichen. Und da wünscht ihr was at power-radio.de oder unser Wünscher B 030 120 83 43 8 ist die Telefonnummer. Telefon ist auch ein gutes Stichwort. Wenn wir in den Urlaub fahren, haben wir unser Handy fast immer mit dabei, um für die Liebsten zu Hause erreichbar zu sein. Aber das kann auch eine große Kostenfalle sein, wenn wir im Ausland sind. Mein Kollege Julian Degler hat sich mal ein bisschen schlau gemacht, welche Kostenfallen uns auf uns lauern. Ich habe gerade einen Knoten in der Zunge. Und wie man sie am besten umgehen kann, dies hören Sie gleich nach Beautiful Madness von Michael Patrick Kelly. Besten wir die Fudgies mit Killing Me Softly.

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6: Sie sind oft jung, risikofreudig und bezahlen dafür mit ihrem Leben. Bundesweit hat die Zahl der Drogentoten einen Höchststand erreicht. Das gilt auch für Berlin. Organisationen erinnern und mahnen. Für rund 300 Menschen in Berlin hat der Konsum von Drogen nach Angaben der Beratungsstellen im vergangenen Jahr zum Tod geführt. Das sei ein Höchststand, teilt die Organisation Vista, kurz Verbund für integrative, soziale und therapeutische Arbeit, mit. Anlässlich des heutigen internationalen Gedenktages für verstorbene Drogengebrauchende ist in Berlin auf dem Oranienplatz in Kreuzberg eine Gedenkveranstaltung zu 14 Uhr geplant. Auch in rund 100 weiteren Städten sollen an Betroffene erinnert werden, wie es hieß. In Berlin gäbe es für Menschen, die Drogen konsumieren, ein vielfältiges und qualitativ hochwertiges Hilfesystem, erklärten die Beratungsstellen. Trotz Drogenkonsumräumen, mobilen Angeboten des deutschlandweit einmaligen Projekts Drug Checking, wo kostenlose Analysen von Drogen erfolgen, und vieler weiterer Maßnahmen seien so viele Menschen wie nie zuvor in der Hauptstadt an den Folgen des Konsums illegalisierter Substanzen gestorben. Das Motto der Veranstaltung lautet darum: Verändern, um Leben zu retten. Wichtig sei es, wissenschaftlich belegte Maßnahmen konsequent umzusetzen, niedrigschwellige Hilfen auszubauen und auf neue Herausforderungen wie etwa den Konsum von Crack mit passenden Angeboten zu reagieren, fordern die Organisationen. Besonders hoch sei das Risiko, drogenabhängig zu werden, für Menschen ohne Wohnung oder in prekären Lebensverhältnissen. Hierauf müsse reagiert werden. Bundesweit sind nach Angaben des Bundesdrogenbeauftragten im vergangenen Jahr 2150 Menschen infolge des Konsums von Drogen gestorben. Jeder vierte Drogentote war demnach jünger als 30 Jahre. 2024 hatte es 2137 Drogentote gegeben.
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0: Die Urlaubskasse ist ein sensibles Thema bei einigen, denn Reisen ist ziemlich teuer geworden. Wenn nach dem Urlaub dann noch unerwartet eine hohe Mobilfunkrechnung auf uns wartet, kann das schnell die schönen Erinnerungen an die erholsamen Tage trüben. Mein Kollege Julian Degler hat sich mal schlau gemacht, welche Handykostenfallen im Ausland so lauern und wie man sie am besten umgeht. Hallo Julian.
1: Hallo.
0: Julian, was kann ich denn vor dem Urlaub schon tun, damit mich keine bösen Überraschungen auf der Handyrechnung erwarten?
1: Also vor der Reise sollte ich meinen Handyvertrag checken und die Preise etwa für mobiles Internet prüfen, wenn im Zielland die EU-Roaming-Regeln nicht gelten. Manchmal lohnt es sich auch, direkt beim Anbieter nachzufragen. Das EU-Roaming gilt grundsätzlich in allen 27 EU-Mitgliedstaaten und zum Beispiel auch in Island oder Norwegen. Aber aufgepasst, die beliebten Urlaubsländer Schweiz oder die Türkei fallen nicht unter die Verordnung. Und wenn ich in einer Grenzregion, etwa zur Schweiz, Urlaub mache, kann das Handy sogar unbemerkt in ein fremdes Netz wechseln. Das kann dann teuer werden. In solchen Regionen schaltet man die mobilen Daten also besser aus.
0: Speziell in Nicht-EU-Roaming-Ländern. Wo ist es denn besonders vorsichtig gefragt?
1: Ja, insbesondere in Nicht-EU-Ländern drohen nach wie vor extrem hohe Gebühren. Die Telefonminute auf Kuba oder den Malediven kann schon je nach Anbieter etwa 4 Euro kosten. Und das Surfen im Internet kann noch viel teurer sein. Daher der Tipp, das Datenroaming lieber deaktivieren und stattdessen WLAN-Hotspots nutzen. Wissen sollte man auch, die Mobilfunknetze von Schiffen und Flugzeugen fallen ebenfalls nicht unter die EU-Roaming-Regelungen. Auch dann nicht, wenn die Reise innerhalb der EU stattfindet.
0: Und wenn jetzt mein eigener Mobilfunktarif ungünstig ist für meine Reise, welche Tipps hast du, die ich ganz praktisch vor und während der Reise umsetzen kann?
1: Vor der Reise ins EU-Ausland checkt man am besten, ob sich kostengünstige Auslandsoptionen zum eigenen Tarif dazu buchen lassen. Bei vielen Mobilfunkanbietern gibt es entsprechende Reisepakete. In vielen Reiseländern sind aber vor Ort gekaufte SIM-Karten günstiger als der eigene Heimattarif. Da können bestimmte eSIM-Tarife eine gute Wahl sein. Insgesamt gilt, bei Zielen außerhalb der EU oder auf Kreuzfahrten sollte man im Zweifel die Mailbox, Rufumleitung und das Datenroaming ausschalten. Alternativ kann ich im jeweiligen Urlaubsland lokale SIM-Karten, eSIMs oder WLAN-Hotspots nutzen.
0: Das klingt ziemlich praktisch. Vielen Dank, Julian Degler.
1: Gerne.
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1: Heute erwartet uns ein freundlicher Mix aus Sonne und lockeren Wolken. Meist bleibt es trocken, vereinzelt kann es aber zu einem kurzen Schauer kommen. Die Temperaturen steigen auf angenehme 22 bis maximal 24 Grad. In der Nacht lockern die Bewölkungen zunächst noch auf. Vielerorts bleibt es trocken. Gegen Morgen ziehen dann wieder mehr Wolken auf und stellenweise sind erste Tropfen möglich. Die Tiefstwerte liegen zwischen 9 und 13. Schauen wir auf den Powerradio-Wettertrend. Morgen beginnt der Tag noch teils sonnig. Im weiteren Verlauf setzt sich jedoch dichtere Wolken durch. Zeitweise feldschauerartiger Regen, später sind noch einzelne Gewitter möglich. Zwischendurch zeigt sich aber immer mal wieder die Sonne. Die Höchsttemperaturen erreichen zwischen 19 bis 21 Grad maximal.
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1: Bitte Vorsicht auf den Straßen Berlin und Brandenburgs A9 Leipzig in Richtung Berlin hinter Kleinmarzehnt sind an einer Baustelle gleich zwei Spuren gesperrt. Auf der A2 Berlin in Richtung Magdeburg hinter Zieser liegen Reifenteile auf der Fahrbahn. Und in Heinersdorf auf der Prenzlauer Promenade in Höhe Kissingenstraße sind die Ampeln aus. Fahren Sie bitte vorsichtig und kommen Sie gut und sicher durch den Morgen.
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1: Das Jugendamt in Finsterwalde bleibt auch Tage nach dem Angriff auf eine Mitarbeiterin vorerst zu. Andere Ämter in der Außenstelle der Kreisverwaltung öffnen wieder, mit Wachschutz und Terminvergabe. Nach dem Angriff auf eine Jugendamtsmitarbeiterin im südbrandenburgischen Finsterwalde im Kreis Elbe-Elster gelten seit heute erhöhte Sicherheitsvorkehrungen in den Außenstellen der Kreisverwaltung. Ein Wachschutz ist während der Sprechzeiten im Einsatz, wie die Kreisverwaltung ankündigte. Zudem müssen die Bürger vorab Termine vereinbaren. Die Außenstelle der Kreisverwaltung Elbe-Elster nimmt nach der Attacke am vergangenen Donnerstag in Finsterwalde den Dienstbetrieb ab heute schrittweise wieder auf. Das Gesundheitsamt sowie das Amt für Bauaufsicht, Umwelt- und Denkmalschutz stehen wieder für die Bürger zur Verfügung. Ein Sicherheitsdienst ist laut Kreisverwaltung sowohl in Finsterwalde als auch am Standort Bad Liebenwerder im Einsatz. Das Jugendamt sowie das Straßenverkehrsamt sind am Standort Finsterwalde aber aufgrund technischer und organisatorischer Erfordernisse bis auf Weiteres nicht erreichbar, wie es hieß. Die Haupteingänge der Gebäude der Außenstelle bleiben zudem geschlossen. Zutritt erhalten nur Besucher, die vorab einen Termin vereinbart haben, kündigte der Landkreis an. Eine Mitarbeiterin des Jugendamtes war in Finsterwalde während der Sprechzeit von einem Besucher angegriffen worden. Er legte ein Feuer im Büro der Mitarbeiterin. Bei dem Streit, der eskalierte, soll es um das Thema Kindeswohl gegangen sein. Laut Polizei waren 4 Menschen mit Verdacht auf eine Rauchgasvergiftung ins Krankenhaus gekommen. Ein Sprecher der Staatsanwaltschaft Cottbus äußerte sich auch am Montag nicht zur Motivlage des Mannes.
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1: Ich bin Katrin Müller. Nach dem Rücktritt von Unionsfraktionschef Jens Spahn läuft die Debatte um die in Deutschland verbotene Leihmutterschaft weiter. Grünen-Fraktionschefin Britta Hasselmann fordert eine neue Auseinandersetzung mit dem Thema. Bildungsministerin Karin Prien zeigt Verständnis für betroffene Paare.
2: Auch die Menschen in Deutschland sind bei dem Thema gespalten. In einer INSA-Umfrage halten 39% das Verbot der Leihmutterschaft für richtig, 41% für falsch. Grünen-Fraktionschefin Hasselmann verweist auf die Empfehlungen einer früheren Regierungskommission. Diese hatte vorgeschlagen, Leihmutterschaft in bestimmten Fällen zuzulassen, zugleich aber vor Missbrauch gewarnt. CDU-Vizechefin Prien kann nach eigenen Worten nachvollziehen, dass betroffene Paare Möglichkeiten im Ausland nutzen, rechnet aber nicht mit einer Kursänderung ihrer Partei. Thomas Pleskin, Nachrichtenredaktion.
1: Während die Militärschläge der USA im Iran seit inzwischen 10 Nächten in Folge andauern, gibt es laut US-Medien neue Bemühungen um eine Waffenruhe. Katar, Ägypten, Pakistan und weitere Vermittler haben den Kriegsparteien demnach eine 10-tägige Feuerpause vorgeschlagen.
3: Die US-Regierung prüft den Vorschlag, gleichzeitig geht die Gewalt weiter. Das US-Militär meldete neue Angriffe auf militärische Ziele im Iran. Außerdem wurde erneut ein Tanker in der Straße von Hormuz attackiert. Trotz der Vermittlungsbemühungen bleibt unklar, ob beide Seiten überhaupt zu einer neuen Waffenruhe bereit sind. Das US-Militär will mit den Angriffen Irans Attacken auf Handelsschiffe in der Straße von Hormuz unterbinden. Die Meerenge ist für den globalen Energiehandel enorm wichtig. David Riemer, Nachrichtenredaktion.
1: Die Deutsche Bahn plant ein Alkoholverbot an allen 5.400 Bahnhöfen in Deutschland. Künftig soll bundesweit untersagt sein, auf Bahnsteigen oder in Bahnhofshallen Bier, Wein, Schnaps oder anderen Alkohol zu trinken. Die flächendeckende Umsetzung soll bis Mitte Oktober abgeschlossen sein. Der neue britische Premierminister verliert keine Zeit. Kurz nach seiner Ernennung hat Andy Burnham das Kabinett neu geordnet. Er war gestern von König Charles mit der Regierungsbildung beauftragt worden. Eine der ersten offiziellen Amtshandlungen des neuen Premiers war ein Telefonat mit US-Präsident Donald Trump. Unter Burnhams Vorgänger Keir Starmer war das Verhältnis der Downing Street zum Weißen Haus abgekühlt. Auf Truth Social versicherte Trump dann, das Gespräch mit Burnham sei sehr gut verlaufen.
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4: Heute erwartet uns ein freundlicher Mix aus viel Sonnenschein, wie sie schon vom Fenster des Studios zu sehen ist, und ein paar lockeren Wolken. Am meisten bleibt es trocken. Vereinzelt kann es zu einem kurzen Schauer kommen. Die Temperaturen steigen auf angenehme 22 bis maximal 24 Grad. In der Nacht lockert sich die Bewölkung zunächst auf. Vielerorts bleibt es über Nacht trocken. Gegen Morgen ziehen dann wieder Wolken auf und stellenweise sind erste Tropfen möglich. Die Tiefstwerte in der Nacht liegen zwischen 13 und 9. Schau auf den Power-Radio-Wettertrend. Morgen beginnt der Tag teils noch sonnig. Im späteren Verlauf setzen sich jedoch dichte Wolken wieder durch. Zeitweise fällt schauerartiger Regen. Später sind auch einzelne Gewitter möglich. Zwischendurch zeigt sich immer mal wieder die Sonne bei Höchstwerten zwischen 19 und 21 Grad.
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4: Bitte Vorsicht auf den Straßen Berlin und Brandenburgs A10 östlicher Berliner Ring in Richtung Dreieck Barnim. Hinter Rödersdorf steht ein defektes Fahrzeug. A15 Forst in Richtung A13. Die Überfahrt in Richtung Dresden ist aktuell gesperrt. Weiterfahren bis zur Anschlussstelle Lübbenau, dort abfahren und wenden bitte. In Kreuzberg auf der Oranienstraße zwischen Mariannenstraße und Oranienplatz ist aufgrund eines Feuerwehreinsatzes die Oranienstraße aktuell gesperrt. Und in Lichtenberg auf der Frankfurter Allee zwischen Rathausstraße und Warschauer Straße staut es sich in Richtung Friedrichshain aktuell auf 10 bis 15 Minuten mehr. Fahren Sie bitte vorsichtig und kommen Sie gut und sicher in den Morgen.
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4: Einen wunderschönen guten Morgen. 10.05 Uhr haben wir es. Mein Name ist Sally. Sie hören Power Radio an diesem Dienstagmorgen. Für den einen kommt der Urlaub, für den anderen geht der Urlaub zurück. Meine Kollegin Manisha ist heute wieder da und erfüllt Ihnen ab 15 Uhr wieder Ihre Wünsche. Und da wünscht ihr was at power-radio.de oder 030 120 83 43 8. Ab morgen begleitet sie Sie dann durch den Morgen für den Rest der Woche und nächste Woche. Für den einen ist aber Social Media auch ein Fluch und Segen. Das sagt meine Kollegin Fiona Reinhardt. Sie hat sich mal eine Studie angeschaut, die jetzt die Tage rauskam. Was es damit auf sich hat, hören Sie gleich nach dem Regionalreport. Aber erstmal habe ich gute Musik. Olivia Rodrigo mit Good For You. Nachdem wir ins Jahr 1995 gereist sind mit Oasis und Wonderwall.

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2: Die junge Frau stürzt mit ihrem Motorrad auf der Autobahn und gerät unter einen LKW. Im Auto hinter ihr fuhr der Fahrlehrer. Eine 16-jährige Fahrschülerin ist bei einem Unfall auf der A24 nahe Neuruppin ums Leben gekommen. Nach ersten Erkenntnissen der Polizei stürzte die Jugendliche mit einem Fahrstuhl gerade auf regennasser Fahrbahn und geriet unter einen Lastwagen. Dabei habe sie sich tödliche Verletzungen zugezogen, sagte ein Polizeisprecher. Hinter der Fahrschülerin fuhr den Angaben zufolge der Fahrlehrer mit einem Auto. Darin saß laut Polizei eine weitere Fahrschülerin auf dem Beifahrersitz. Die beiden standen ebenso wie der LKW-Fahrer unter Schock und wurden ins Krankenhaus gebracht, wie ein Sprecher der Autobahnpolizei Walsleben weiter sagte. Zuvor hatten die Märkische Allgemeine und die Märkische Oder-Zeitung berichtet. Der Unfall passierte den Anschlussstellen Herzsprung und Neuruppin Süd. Die Polizei wurde um 13.50 Uhr alarmiert. Die Autobahn war Richtung Berlin bis zum Nachmittag gesperrt. Es ist der zweite tödliche Unfall binnen weniger Tage in dem Bereich der Autobahn. Erst am Samstag war ein 64 Jahre alter Autofahrer nach einem Unfall nahe Neuruppin gestorben. Der Mann war mit seinem Wagen zwischen den Anschlussstellen Walsleben und Herzsprung in Richtung Berlin von der Fahrbahn abgekommen. Sein Fahrzeug stieß mit einem Lastwagen zusammen. Im Frühjahr war in Brandenburg ein ebenfalls 16 Jahre alter Motorradfahrschüler bei einem Unfall in Oberkrämer im Kreis Oberhavel schwer verletzt worden. Wie die Polizei damals schilderte, verlor der Fahrlehrer offenbar aufgrund eines medizinischen Problems die Kontrolle über seinen Wagen und kollidierte in einem Kreisverkehr mit dem vorausfahrenden Fahrschüler. Der 16-Jährige kam mit einem Rettungshubschrauber in ein Krankenhaus. Auch der Fahrlehrer musste laut Polizei medizinisch behandelt werden.
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0: kultureller Austausch und schnelle Informationen, aber auch Hass, Mobbing, Fake News und drastische Bilder. Jugendliche empfinden Social Media als ständiges Wechselspiel zwischen positiven Erlebnissen und belastenden Erfahrungen. Das zeigt die JIM-Plus-Studie des Medienpädagogischen Forschungsverband Südwest, die jetzt in Mainz vorgestellt wurde. Meine Kollegin Fiona Reichert hat sich da mal ein bisschen informiert. Hallo Fiona.
1: Hallo.
0: Fiona, wir sprechen oft von den negativen Seiten von Social Media. Welche positiven Effekte erleben Jugendliche denn aber bei der Nutzung?
1: Ja, wir verfluchen sie ja oft, aber klar, soziale Medien haben auch echt gute Seiten. Das muss man auch mal sehen. Die meisten Jugendlichen sagen nämlich zum Beispiel, dass sie hier Wissen sammeln und lernen können. Außerdem können sie sich mit Gleichaltrigen vernetzen und neue Freunde finden. Gut, die Hälfte der Jugendlichen berichtet, dass sie sich auf Social Media verstanden fühlt. Also scrollen kann sehr inspirierend sein, aber es kann halt auch schnell in ein schlechtes Gewissen kippen. Viele vergleichen das tatsächlich mit einer Achterbahnfahrt.
0: Die Achterbahnfahrt der Gefühle ist ein gutes Stichwort. Reden wir mal jetzt über die negative Seite. Welche negativen Erfahrungen machen die Jugendliche denn mit Social Media?
1: Besonders belastend sind für viele Jugendliche ungewollte Nacktbilder, Mobbing und drastische Gewaltdarstellungen, aber auch Inhalte, die Essstörungen oder selbstverletzendes Verhalten verharmlosen. Die traurige Wahrheit, viele Jugendliche haben sich an solche Inhalte gewöhnt und scrollen einfach weiter. Die meisten Jugendlichen berichten außerdem, dass Social Media sie von wichtigen Dingen ablenkt und sie das Gefühl haben, dort ihre Zeit zu verschwenden. Das Gefühl kennen sicher viele. Und dann kommt obendrauf noch dieser ständige Vergleich mit anderen und das Gefühl, alle anderen würden ein besseres Leben führen als man selbst.
0: Aus diesen Gründen wird ja immer wieder über ein Verbot von Social Media diskutiert. Was halten eigentlich die Jugendlichen selbst davon?
1: Da sind die Meinungen sehr gespalten. Etwas mehr als die Hälfte sieht das Social Media Verbot skeptisch. Einfach, weil sie glauben, es ist zu leicht zu umgehen und bringt einfach nichts. Fast genauso viele halten es aber für sinnvoll und beneiden sogar die Generationen, die ohne Social Media aufgewachsen sind. Wo sich viele einig sind, ein höheres Einstiegsalter, als sie es selbst bei der ersten Nutzung hatten, wäre sinnvoll. Und die Perspektive der Jugendlichen sollte unbedingt bei der Verbotsdebatte mehr mit berücksichtigt werden. Nicht einmal jeder Zehnte fühlt sich hier ausreichend gesehen.
0: Vielleicht sollte man bei der Diskussion auch auf die Jugendlichen, die ja selbst betroffen sind, hören. Dankeschön, Fiona Reinhardt.
1: Gerne, tschüss.
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1: Heute erwartet uns ein freundlicher Mix aus Sonne und lockeren Wolken. Meist bleibt es trocken, vereinzelt kann es aber zu einem kurzen Schauer kommen. Die Temperaturen steigen auf angenehme 22 bis maximal 24 Grad. In der Nacht lockern die Bewölkung zunächst noch auf. Vielerorts bleibt es trocken. Gegen Morgen ziehen dann wieder mehr Wolken auf und stellenweise sind erste Tropfen möglich. Die Tiefstwerte liegen zwischen 9 und 13. Schauen wir auf den Power Radio Wettertrend. Morgen beginnt der Tag noch teils sonnig. Im weiteren Verlauf setzt sich jedoch dichtere Wolken durch. Zeitweise feldschauerartiger Regen, später sind noch einzelne Gewitter möglich. Zwischendurch zeigt sich aber immer mal wieder die Sonne. Die Höchsttemperaturen erreichen zwischen 19 bis 21 Grad maximal.
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1: Bitte Vorsicht auf den Straßen Berlin und Brandenburgs B1 und B167 Küstringen-Kiez in Richtung Berlin. Zwischen Selo Nord und dem Abzweig nach Görlsdorf fährt ein Fahrradfahrer auf der Straße. A15 Forst in Richtung A13. Die Überfahrt in Richtung Dresden ist aktuell gesperrt. Bitte fahren Sie weiter bis zur Anschlussstelle Lübbenau, dort abfahren und wenden. In Kreuzberg auf der Oranienstraße zwischen Marianenstraße und Oranienplatz ist aufgrund eines Feuerwehreinsatzes die Straße gesperrt. Und in Malchow auf der Dorfstraße zwischen Ortseingang und dem Märchenweg staut es sich stadteinwärts aktuell 10 bis 15 Minuten mehr. Fahren Sie bitte vorsichtig und kommen Sie gut und sicher durch den Morgen.
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1: Viele Pendler sind mit dem Fahrrad unterwegs, bevor sie in die Bahn steigen. Entsprechend stapeln sich an manchen Bahnhöfen die Räder. Die neuen Parkhäuser sollen Abhilfe schaffen. Insbesondere im Berliner Speckgürtel entstehen immer mehr Fahrradparkhäuser an den Bahnhaltestellen. An diesem Dienstag soll eine weitere Anlage im S-Bahnhof Wassmannsdorf eröffnet werden, hieß es vom Brandenburger Verkehrsministerium. Die Anlage bietet insgesamt 174 Stellplätze, davon 90 gesicherte Plätze auch für Sonderräder, erklärte Minister Robert Krumbach. Die Fahrradparkanlage ist Teil eines Projektes, das 2023 ins Leben gerufen wurde. Zunächst sollten 10 modulare Fahrradparkhäuser in unterschiedlichen Kommunen entstehen. Das Land förderte die Projekte mit ursprünglich 3,5 Millionen Euro. Mittlerweile wurde das Projekt ausgeweitet. Eine Ministeriumssprecherin sprach von insgesamt 13 Bahnstationen. Einige der Fahrradparkhäuser sind bereits fertiggestellt. Weitere sollen bis Ende des Jahres folgen. Ziel seien fast 2500 neue Fahrradstellplätze, betonte die Sprecherin. Dieser Standard soll Schritt für Schritt an immer mehr Bahnstationen im ganzen Land Brandenburg entstehen. Landesweite Radparkangebote erleichtern den Umstieg auf Bus und Bahn und werden Brandenburg als Fahrradland weiter voranbringen, sagte Minister Krumbach.
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1: Hallo. Häusliche Gewalt kennt ganz viele verschiedene Formen. Natürlich körperliche Übergriffe, das ist klar, das ist glaube ich auch das, was einem zuerst einfällt, bis hin zur Tötung, ganz furchtbar. Psychische Gewalt gehört aber genauso dazu, Beleidigungen, Bedrohungen. Und natürlich kann auch die wirtschaftliche Kontrolle, also ich gebe jemandem nur wenig Geld, ich nehme die EC-Karte weg, auch ein Fall von häuslicher Gewalt sein. Generell liegt häusliche Gewalt immer dann vor, wenn es innerhalb einer Familie zwischen Partnern oder Ex-Partnern zu Gewalt kommt. Häusliche Gewalt ist in Deutschland ein massives Problem und es wird leider immer größer. Das sehen wir an den Erhebungen und wenn man auf die Statistik guckt, in Deutschland wird alle 2 Minuten ein Mensch Opfer von häuslicher Gewalt. Und wir sehen auch gleichzeitig, häusliche Gewalt gibt es in allen Teilen der Bevölkerung, ob sie aufs Land gucken, in die Städte, in Sozialwohnungen, in Einfamilienhäusern, unter Menschen mit ausländischen Wurzeln, genauso wie bei Menschen ohne Migrationshintergrund. Eines ist aber allen Fällen gemeinsam, die Betroffenen sind in der Regel weit überwiegend Frauen. Wir gehen davon aus, dass das über 70% der Fälle sind. Aus meiner Sicht müssen wir solche Taten verhindern, aber wir müssen dann, wenn sie passiert sind, auch den Betroffenen besser helfen. Und dafür brauchen wir ausreichend Hilfsangebote, also zum Beispiel Frauenhäuser, das Hilfetelefon. Und wir können nicht nur beim Opfer ansetzen, sondern auch beim Täter. Wir haben jetzt ein Gesetz durch den Deutschen Bundestag gebracht, das führt die elektronische Fußfessel für Täter ein. Und die Familiengerichte in Deutschland können künftig Anti-Gewalt-Trainings für Täter anordnen, damit die Täter auch lernen, dass Gewalt keine Lösung ist und dass sie auch Alternativen dazu haben. Dieses neue Gesetz wird dann im nächsten Jahr in Kraft treten. Das ist aber noch nicht alles. Ich will außerdem noch im Familienrecht Veränderungen vornehmen. Häusliche Gewalt soll künftig auch bei Entscheidungen über das Sorge- und Umgangsrecht eine Rolle spielen, auch wenn die Gewalt nicht direkt gegen das Kind gerichtet ist, sondern gegen den Partner, die Partnerin. Weil wir einfach wissen, Kinder leiden, wenn sie sehen, dass ihre Mutter geschlagen wird, wenn sie diese Gewalt in der Familie miterleben. Und aus meiner Sicht kann es auch nicht sein, dass ein Elternteil jedes Mal, wenn die Kinder über das Wochenende zum anderen gebracht werden, selbst wieder in die Gefahr gerät, attackiert zu werden, geschlagen zu werden, es zu Übergriffen kommt. Wir sehen, dass wirklich nur ein Bruchteil von Betroffenen von häuslicher Gewalt überhaupt eine Anzeige erstattet. Und das muss sich ändern. Und dazu haben wir jetzt eine neue Regelung schon ins Verfahren gebracht, damit Opfer durch das Gerichtsverfahren betreut werden, dass sie einen Anspruch auf professionelle Unterstützung während des Verfahrens haben. Das kann, davon bin ich überzeugt, viele Betroffene motivieren. Und nochmal ganz klar, es gibt Rückhalt, es gibt Unterstützung, es gibt auch Sicherheit und Schutz. Trauen Sie sich und Sie sind nicht schuld. Wir sehen, dass im ländlichen Raum es viel weniger Unterstützungsangebote gibt als in den Städten, in den Ballungsgebieten. Und der ländliche Raum ist natürlich auch dadurch geprägt, dass man sich untereinander kennt, dass die Entfernungen größer sind, man häufig ein Auto braucht, dann aber in diesen Fällen häuslicher Gewalt die Täter auch die Autos wegnehmen. Und wir wollen einfach im ländlichen Raum nochmal für das Thema sensibilisieren, zeigen, dass es Angebote gibt. Und eins ist auch klar, wir brauchen am Ende einen Bewusstseinswandel in der Gesellschaft. Übrigens nicht nur im ländlichen Raum, natürlich auch in den Städten. Und das heißt, erstens, wir alle müssen hinschauen und zweitens muss ganz klar sein, die Scham muss die Seite wechseln. Meine erste Botschaft wäre, es ist nicht deine, es ist nicht ihre Schuld. Zweitens, es gibt einen Ausweg. Und drittens, es gibt immer Menschen, die helfen möchten und an die du dich, an die sie sich wenden können. Es gibt ein Hilfetelefon, das ist kostenfrei. Das kann man diskret erreichen, rund um die Uhr unter der Nummer 116 016. Und wir haben eine Website im Justizministerium eingerichtet, auf der man Hilfe finden kann. Die heißt rausausgewalt.de. Also einfach auch mal ins Internet gucken und da findet man viele Angebote. Auch nochmal die Nummer vom Hilfetelefon, wenn man sie jetzt nicht so schnell mitschreiben konnte. Herzlichen Dank.
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13: Sie sind oft jung, risikofreudig und bezahlen dafür mit ihrem Leben. Bundesweit hat die Zahl der Drogentoten einen Höchststand erreicht. Das gilt auch für Berlin. Organisationen erinnern und mahnen. Für rund 300 Menschen in Berlin hat der Konsum von Drogen nach Angaben der Beratungsstellen im vergangenen Jahr zum Tod geführt. Das sei ein Höchststand, teilt die Organisation VISTA, kurz Verbund für integrative, soziale und therapeutische Arbeit, mit. Anlässlich des heutigen internationalen Gedenktages für verstorbene Drogengebrauchende ist in Berlin auf dem Oranienplatz in Kreuzberg eine Gedenkveranstaltung zu 14 Uhr geplant. Auch in rund 100 weiteren Städten sollen an Betroffene erinnert werden, wie es hieß. In Berlin gäbe es für Menschen, die Drogen konsumieren, ein vielfältiges und qualitativ hochwertiges Hilfesystem, erklärten die Beratungsstellen. Trotz Drogenkonsumräumen, mobilen Angeboten des deutschlandweit einmaligen Projekts Drug Checking, wo kostenlose Analysen von Drogen erfolgen, und vieler weiterer Maßnahmen seien so viele Menschen wie nie zuvor in der Hauptstadt an den Folgen des Konsums illegalisierter Substanzen gestorben. Das Motto der Veranstaltung lautet darum: Verändern, um Leben zu retten. Wichtig sei es, wissenschaftlich belegte Maßnahmen konsequent umzusetzen, niedrigschwellige Hilfen auszubauen und auf neue Herausforderungen wie etwa den Konsum von Crack mit passenden Angeboten zu reagieren, fordern die Organisationen. Besonders hoch sei das Risiko, drogenabhängig zu werden, für Menschen ohne Wohnung oder in prekären Lebensverhältnissen. Hierauf müsse reagiert werden. Bundesweit sind nach Angaben des Bundesdrogenbeauftragten im vergangenen Jahr 2150 Menschen infolge des Konsums von Drogen gestorben. Jeder vierte Drogentote war demnach jünger als 30 Jahre. 2024 hatte es 2137 Drogentote gegeben.
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0: Also es ist ziemlich teuer geworden. Wenn nach dem Urlaub dann noch unerwartet eine hohe Mobilfunkrechnung auf uns wartet, kann das schnell die schönen Erinnerungen an die erholsamen Tage trüben. Mein Kollege Julian Degler hat sich mal schlau gemacht, welche Handykostenfallen im Ausland so lauern und wie man sie am besten umgeht. Hallo Julian.
1: Hallo.
0: Julian, was kann ich denn vor dem Urlaub schon tun, damit mich keine bösen Überraschungen auf der Handyrechnung erwarten?
2: Also vor der Reise sollte ich meinen Handyvertrag checken und die Preise etwa für mobiles Internet prüfen, wenn im Zielland die EU-Roaming-Regeln nicht gelten. Manchmal lohnt es sich auch, direkt beim Anbieter nachzufragen. Das EU-Roaming gilt grundsätzlich in allen 27 EU-Mitgliedstaaten und zum Beispiel auch in Island oder Norwegen. Aber aufgepasst, die beliebten Urlaubsländer Schweiz oder die Türkei fallen nicht unter die Verordnung. Und wenn ich in einer Grenzregion, etwa zur Schweiz, Urlaub mache, kann das Handy sogar unbemerkt in ein fremdes Netz wechseln. Das kann dann teuer werden. In solchen Regionen schaltet man die mobilen Daten also besser aus.
0: Speziell in Nicht-EU-Roaming-Ländern. Wo ist es denn besonders vorsichtig gefragt?
2: Ja, insbesondere in Nicht-EU-Ländern drohen nach wie vor extrem hohe Gebühren. Die Telefonminute auf Kuba oder den Malediven kann schon je nach Anbieter etwa 4 Euro kosten. Und das Surfen im Internet kann noch viel teurer sein. Daher der Tipp, das Datenroaming lieber deaktivieren und stattdessen WLAN-Hotspots nutzen. Wissen sollte man auch, die Mobilfunknetze von Schiffen und Flugzeugen fallen ebenfalls nicht unter die EU-Roaming-Regelungen. Auch dann nicht, wenn die Reise innerhalb der EU stattfindet.
0: Und wenn jetzt mein eigener Mobilfunktarif ungünstig ist für meine Reise, welche Tipps hast du, die ich ganz praktisch vor und während der Reise umsetzen kann?
2: Vor der Reise ins EU-Ausland checkt man am besten, ob sich kostengünstige Auslandsoptionen zum eigenen Tarif dazu buchen lassen. Bei vielen Mobilfunkanbietern gibt es entsprechende Reisepakete. In vielen Reiseländern sind aber vor Ort gekaufte SIM-Karten günstiger als der eigene Heimattarif. Da können bestimmte eSIM-Tarife eine gute Wahl sein. Insgesamt gilt, bei Zielen außerhalb der EU oder auf Kreuzfahrten sollte man im Zweifel die Mailbox, Rufumleitung und das Datenroaming ausschalten. Alternativ kann ich im jeweiligen Urlaubsland lokale SIM-Karten, eSIMs oder WLAN-Hotspots nutzen.
0: Das klingt ziemlich praktisch. Vielen Dank, Julian Degler.
2: Gerne.
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1: Das Jugendamt in Finsterwalde bleibt auch Tage nach dem Angriff auf eine Mitarbeiterin vorerst zu. Andere Ämter in der Außenstelle der Kreisverwaltung öffnen wieder, mit Wachschutz und Terminvergabe. Nach dem Angriff auf eine Jugendamtsmitarbeiterin im südbrandenburgischen Finsterwalde im Kreis Elbe-Elster gelten seit heute erhöhte Sicherheitsvorkehrungen in den Außenstellen der Kreisverwaltung. Ein Wachschutz ist während der Sprechzeiten im Einsatz, wie die Kreisverwaltung ankündigte. Zudem müssen die Bürger vorab Termine vereinbaren. Die Außenstelle der Kreisverwaltung Elbe-Elster nimmt nach der Attacke am vergangenen Donnerstag in Finsterwalde den Dienstbetrieb ab heute schrittweise wieder auf. Das Gesundheitsamt sowie das Amt für Bauaufsicht, Umwelt- und Denkmalschutz stehen wieder für die Bürger zur Verfügung. Ein Sicherheitsdienst ist laut Kreisverwaltung sowohl in Finsterwalde als auch am Standort Bad Liebenwerder im Einsatz. Das Jugendamt sowie das Straßenverkehrsamt sind am Standort Finsterwalde aber aufgrund technischer und organisatorischer Erfordernisse bis auf Weiteres nicht erreichbar, wie es hieß. Die Haupteingänge der Gebäude der Außenstelle bleiben zudem geschlossen. Zutritt erhalten nur Besucher, die vorab einen Termin vereinbart haben, kündigte der Landkreis an. Eine Mitarbeiterin des Jugendamtes war in Finsterwalde während der Sprechzeit von einem Besucher angegriffen worden. Er legte ein Feuer im Büro der Mitarbeiterin. Bei dem Streit, der eskalierte, soll es um das Thema Kindeswohl gegangen sein. Laut Polizei waren 4 Menschen mit Verdacht auf eine Rauchgasvergiftung ins Krankenhaus gekommen. Ein Sprecher der Staatsanwaltschaft Cottbus äußerte sich auch am Montag nicht zur Motivlage des Mannes.
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2: Ich bin Katrin Müller. Nach dem Rücktritt von Unionsfraktionschef Jens Spahn läuft die Debatte um die in Deutschland verbotene Leihmutterschaft weiter. Grünen-Fraktionschefin Britta Hasselmann fordert eine neue Auseinandersetzung mit dem Thema. Bildungsministerin Karin Prien zeigt Verständnis für betroffene Paare.
3: Auch die Menschen in Deutschland sind bei dem Thema gespalten. In einer INSA-Umfrage halten 39% das Verbot der Leihmutterschaft für richtig, 41% für falsch. Grünen-Fraktionschefin Hasselmann verweist auf die Empfehlungen einer früheren Regierungskommission. Diese hatte vorgeschlagen, Leihmutterschaft in bestimmten Fällen zuzulassen, zugleich aber vor Missbrauch gewarnt. CDU-Vizechefin Prien kann nach eigenen Worten nachvollziehen, dass betroffene Paare Möglichkeiten im Ausland nutzen, rechnet aber nicht mit einer Kursänderung ihrer Partei. Thomas Pleskin, Nachrichtenredaktion.
2: Die Deutsche Bahn plant ein Alkoholverbot an allen 5.400 Bahnhöfen in Deutschland. Künftig soll bundesweit untersagt sein, auf Bahnsteigen oder in Bahnhofshallen Bier, Wein, Schnaps oder anderen Alkohol zu trinken. Die flächendeckende Umsetzung soll bis Mitte Oktober abgeschlossen sein. Während die Militärschläge der USA im Iran seit inzwischen 10 Nächten in Folge andauern, gibt es laut US-Medien neue Bemühungen um eine Waffenruhe. Katar, Ägypten, Pakistan und weitere Vermittler haben den Kriegsparteien demnach eine 10-tägige Feuerpause vorgeschlagen.
4: Die US-Regierung prüft den Vorschlag, gleichzeitig geht die Gewalt weiter. Das US-Militär meldete neue Angriffe auf militärische Ziele im Iran. Außerdem wurde erneut ein Tanker in der Straße von Hormuz attackiert. Trotz der Vermittlungsbemühungen bleibt unklar, ob beide Seiten überhaupt zu einer neuen Waffenruhe bereit sind. David Riemer, Nachrichtenredaktion.
2: Die Zahl der registrierten Fälle von sexuellem Kindesmissbrauch in Deutschland ist in den vergangenen 5 Jahren deutlich gestiegen. Im vergangenen Jahr zählte die Polizei mehr als 17.120 Fälle. Das waren rund 1.600 mehr als noch im Jahr 2021, wie aus dem Bundeslagebild Sexualdelikte zum Nachteil von Kindern und Jugendlichen des Bundeskriminalamts hervorgeht. Im Vergleich zu 2024 stieg die Zahl der Fälle im vergangenen Jahr um mehr als 770. Die Ermittlungen ergaben erneut, dass in mehr als der Hälfte der Fälle zwischen Opfern und Tatverdächtigen eine Vorbeziehung bestand.
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1: Die junge Frau stürzt mit ihrem Motorrad auf der Autobahn und gerät unter einen LKW. Im Auto hinter ihr fuhr der Fahrlehrer. Eine 16-jährige Fahrschülerin ist bei einem Unfall auf der A24 nahe Neuruppin ums Leben gekommen. Nach ersten Erkenntnissen der Polizei stürzte die Jugendliche mit einem Fahrstuhl gerade auf regennasser Fahrbahn und geriet unter einen Lastwagen. Dabei habe sie sich tödliche Verletzungen zugezogen, sagte ein Polizeisprecher. Hinter der Fahrschülerin fuhr den Angaben zufolge der Fahrlehrer mit einem Auto. Darin saß laut Polizei eine weitere Fahrschülerin auf dem Beifahrersitz. Die beiden standen ebenso wie der LKW-Fahrer unter Schock und wurden ins Krankenhaus gebracht, wie ein Sprecher der Autobahnpolizei Walsleben weiter sagte. Zuvor hatten die Märkische Allgemeine und die Märkische Oder-Zeitung berichtet. Der Unfall passierte den Anschlussstellen Herzsprung und Neuruppin Süd. Die Polizei wurde um 13.50 Uhr alarmiert. Die Autobahn war Richtung Berlin bis zum Nachmittag gesperrt. Es ist der zweite tödliche Unfall binnen weniger Tage in dem Bereich der Autobahn. Erst am Samstag war ein 64 Jahre alter Autofahrer nach einem Unfall nahe Neuruppin gestorben. Der Mann war mit seinem Wagen zwischen den Anschlussstellen Walsleben und Herzsprung in Richtung Berlin von der Fahrbahn abgekommen. Sein Fahrzeug stieß mit einem Lastwagen zusammen. Im Frühjahr war in Brandenburg ein ebenfalls 16 Jahre alter Motorradfahrschüler bei einem Unfall in Oberkrämer im Kreis Oberhavel schwer verletzt worden. Wie die Polizei damals schilderte, verlor der Fahrlehrer offenbar aufgrund eines medizinischen Problems die Kontrolle über seinen Wagen und kollidierte in einem Kreisverkehr mit dem vorausfahrenden Fahrschüler. Der 16-Jährige kam mit einem Rettungshubschrauber in ein Krankenhaus. Auch der Fahrlehrer musste laut Polizei medizinisch behandelt werden.
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0: kultureller Austausch und schnelle Informationen, aber auch Hass, Mobbing, Fake News und drastische Bilder. Jugendliche empfinden Social Media als ständiges Wechselspiel zwischen positiven Erlebnissen und belastenden Erfahrungen. Das zeigt die JIM-Plus-Studie des Medienpädagogischen Forschungsverband Südwest, die jetzt in Mainz vorgestellt wurde. Meine Kollegin Fiona Reichert hat sich da mal ein bisschen informiert. Hallo Fiona.
1: Hallo.
0: Fiona, wir sprechen oft von den negativen Seiten von Social Media. Welche positiven Effekte erleben Jugendliche denn aber bei der Nutzung?
1: Ja, wir verfluchen sie ja oft, aber klar, soziale Medien haben auch echt gute Seiten. Das muss man auch mal sehen. Die meisten Jugendlichen sagen nämlich zum Beispiel, dass sie hier Wissen sammeln und lernen können. Außerdem können sie sich mit Gleichaltrigen vernetzen und neue Freunde finden. Gut, die Hälfte der Jugendlichen berichtet, dass sie sich auf Social Media verstanden fühlt. Also scrollen kann sehr inspirierend sein, aber es kann halt auch schnell in ein schlechtes Gewissen kippen. Viele vergleichen das tatsächlich mit einer Achterbahnfahrt.
0: Die Achterbahnfahrt der Gefühle ist ein gutes Stichwort. Reden wir mal jetzt über die negative Seite. Welche negativen Erfahrungen machen Jugendliche denn mit Social Media?
1: Besonders belastend sind für viele Jugendliche ungewollte Nacktbilder, Mobbing und drastische Gewaltdarstellungen, aber auch Inhalte, die Essstörungen oder selbstverletzendes Verhalten verharmlosen. Die traurige Wahrheit, viele Jugendliche haben sich an solche Inhalte gewöhnt und scrollen einfach weiter. Die meisten Jugendlichen berichten außerdem, dass Social Media sie von wichtigen Dingen ablenkt und sie das Gefühl haben, dort ihre Zeit zu verschwenden. Das Gefühl kennen sicher viele. Und dann kommt obendrauf noch dieser ständige Vergleich mit anderen und das Gefühl, alle anderen würden ein besseres Leben führen als man selbst.
0: Aus diesen Gründen wird ja immer wieder über ein Verbot von Social Media diskutiert. Was halten eigentlich die Jugendlichen selbst davon?
1: Da sind die Meinungen sehr gespalten. Etwas mehr als die Hälfte sieht das Social Media Verbot skeptisch. Einfach, weil sie glauben, es ist zu leicht zu umgehen und bringt einfach nichts. Fast genauso viele halten es aber für sinnvoll und beneiden sogar die Generationen, die ohne Social Media aufgewachsen sind. Wo sich viele einig sind, ein höheres Einstiegsalter, als sie es selbst bei der ersten Nutzung hatten, wäre sinnvoll. Und die Perspektive der Jugendlichen sollte unbedingt bei der Verbotsdebatte mehr mit berücksichtigt werden. Nicht einmal jeder Zehnte fühlt sich hier ausreichend gesehen.
0: Vielleicht sollte man bei der Diskussion auch auf die Jugendlichen, die ja selbst betroffen sind, hören. Dankeschön, Fiona Reinhardt.
1: Gerne, tschüss.
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1: Ich bin Katrin Müller. Die Zahl der registrierten Fälle von sexuellem Kindesmissbrauch in Deutschland steigt weiter an. Das zeigt das neue Bundeslagebild des Bundeskriminalamts. Im vergangenen Jahr registrierte die Polizei mehr als 17.100 Fälle. Das sind rund 770 mehr als im Vorjahr und etwa 1.600 mehr als noch vor 5 Jahren.
2: Es sind erschreckende Zahlen und die Opfer waren vor allem Mädchen. Sie waren häufiger betroffen als Jungen und in mehr als der Hälfte aller Fälle kannten sich Opfer und Täter. Also sexuelle Gewalt gegen Kinder findet vor allem im familiären und persönlichen Umfeld statt. Wichtig auch, in der Statistik sind die Fälle erfasst, die der Polizei bekannt sind. Die Dunkelziffer, sagen die Behörden, die sei viel höher. Claudia Wächter, Nachrichtenredaktion.
1: Die Bundesregierung hat verschiedene Reformen angekündigt. Die Wirtschaft beklagt aber nach wie vor zu hohe Lohnnebenkosten. Handwerkspräsident Jörg Dittrich spricht sich dafür aus, dass auch zu diesem Thema eine Kommission Reformideen ausarbeitet. Nach dem Vorbild der Rentenkommission.
3: Beiträge zur Kranken-, Renten-, Arbeitslosen- und Pflegeversicherung müssen runter, denn sie sind aus Sicht von Handwerkspräsident Dittrich ein Nachteil für alle, die arbeiten, weil sie sich weniger leisten können, und genauso für Arbeitgeber, weil sie Teil der Personalkosten sind. Hier anzusetzen, sieht er als Möglichkeit für den von der Regierung versprochenen großen Wurf. Die geplante Steuerreform reiche dafür nicht aus. Weil eine Kommission einzusetzen schon bei der Rente geklappt habe, sieht Dittrich darin den richtigen Ansatzpunkt. Jan-Henner Reitze, Nachrichtenredaktion.
1: Nach dem Rücktritt von Unionsfraktionschef Jens Spahn geht die Suche nach einem Nachfolger weiter und auch die Debatte um das Thema Leihmutterschaft. Bundesbildungsministerin Karin Prien geht nicht davon aus, dass die CDU ihre Position dazu zeitnah ändert. In einem Interview mit The Pioneer verwies sie darauf, dass die CDU ihre Programmatik erst im Februar mit einem Parteitagsbeschluss verschärft habe. Die Deutsche Bahn plant ein Alkoholverbot an allen 5.400 Bahnhöfen in Deutschland. Künftig soll es bundesweit untersagt sein, auf Bahnsteigen oder in Bahnhofshallen Bier, Wein, Schnaps oder anderen Alkohol zu trinken. Die flächendeckende Umsetzung soll bis Mitte Oktober abgeschlossen sein.
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4: Viele Pendler sind mit dem Fahrrad unterwegs, bevor sie in die Bahn steigen. Entsprechend stapeln sich an manchen Bahnhöfen die Räder. Die neuen Parkhäuser sollen Abhilfe schaffen. Insbesondere im Berliner Speckgürtel entstehen immer mehr Fahrradparkhäuser an den Bahnhaltestellen. An diesem Dienstag soll eine weitere Anlage im S-Bahnhof Wassmannsdorf eröffnet werden, hieß es vom Brandenburger Verkehrsministerium. Die Anlage bietet insgesamt 174 Stellplätze, davon 90 gesicherte Plätze auch für Sonderräder, erklärte Minister Robert Krumbach. Die Fahrradparkanlage ist Teil eines Projektes, das 2023 ins Leben gerufen wurde. Zunächst sollten 10 modulare Fahrradparkhäuser in unterschiedlichen Kommunen entstehen. Das Land förderte die Projekte mit ursprünglich 3,5 Millionen Euro. Mittlerweile wurde das Projekt ausgeweitet. Eine Ministeriumssprecherin sprach von insgesamt 13 Bahnstationen. Einige der Fahrradparkhäuser sind bereits fertiggestellt. Weitere sollen bis Ende des Jahres folgen. Ziel seien fast 2500 neue Fahrradstellplätze, betonte die Sprecherin. Dieser Standard soll Schritt für Schritt an immer mehr Bahnstationen im ganzen Land Brandenburg entstehen. Landesweite Radparkangebote erleichtern den Umstieg auf Bus und Bahn und werden Brandenburg als Fahrradland weiter voranbringen, sagte Minister Krumbach.
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1: Sie sind oft jung, risikofreudig und bezahlen dafür mit ihrem Leben. Bundesweit hat die Zahl der Drogentoten einen Höchststand erreicht. Das gilt auch für Berlin. Organisationen erinnern und mahnen. Für rund 300 Menschen in Berlin hat der Konsum von Drogen nach Angaben der Beratungsstellen im vergangenen Jahr zum Tod geführt. Das sei ein Höchststand, teilt die Organisation Vista, kurz Verbund für integrative, soziale und therapeutische Arbeit, mit. Anlässlich des heutigen internationalen Gedenktages für verstorbene Drogengebrauchende ist in Berlin auf dem Oranienplatz in Kreuzberg eine Gedenkveranstaltung zu 14 Uhr geplant. Auch in rund 100 weiteren Städten sollen an Betroffene erinnert werden, wie es hieß. In Berlin gäbe es für Menschen, die Drogen konsumieren, ein vielfältiges und qualitativ hochwertiges Hilfesystem, erklärten die Beratungsstellen. Trotz Drogenkonsumräumen, mobilen Angeboten des deutschlandweit einmaligen Projekts Drug-Checking, wo kostenlose Analysen von Drogen erfolgen, und vieler weiterer Maßnahmen seien so viele Menschen wie nie zuvor in der Hauptstadt an den Folgen des Konsums illegalisierter Substanzen gestorben. Das Motto der Veranstaltung lautet darum: Verändern, um Leben zu retten. Wichtig sei es, wissenschaftlich belegte Maßnahmen konsequent umzusetzen, niedrigschwellige Hilfen auszubauen und auf neue Herausforderungen wie etwa den Konsum von Crack mit passenden Angeboten zu reagieren, fordern die Organisationen. Besonders hoch sei das Risiko, drogenabhängig zu werden, für Menschen ohne Wohnung oder in prekären Lebensverhältnissen. Hierauf müsse reagiert werden. Bundesweit sind nach Angaben des Bundesdrogenbeauftragten im vergangenen Jahr 2150 Menschen infolge des Konsums von Drogen gestorben. Jeder vierte Drogentote war demnach jünger als 30 Jahre. 2024 hatte es 2137 Drogentote gegeben.
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0: intensiver Austausch und schnelle Informationen, aber auch Hass, Mobbing, Fake News und drastische Bilder. Jugendliche empfinden Social Media als ständiges Wechselspiel zwischen positiven Erlebnissen und belastenden Erfahrungen. Das zeigt die JIM-Plus-Studie des Medienpädagogischen Forschungsverband Südwest, die jetzt in Mainz vorgestellt wurde. Meine Kollegin Fiona Reichert hat sich da mal ein bisschen informiert. Hallo Fiona.
1: Hallo.
0: Fiona, wir sprechen oft von den negativen Seiten von Social Media. Welche positiven Effekte erleben Jugendliche denn aber bei der Nutzung?
1: Ja, wir verfluchen sie ja oft, aber klar, soziale Medien haben auch echt gute Seiten. Das muss man auch mal sehen. Die meisten Jugendlichen sagen nämlich zum Beispiel, dass sie hier Wissen sammeln und lernen können. Außerdem können sie sich mit Gleichaltrigen vernetzen und neue Freunde finden. Gut die Hälfte der Jugendlichen berichtet, dass sie sich auf Social Media verstanden fühlt. Also scrollen kann sehr inspirierend sein, aber es kann halt auch schnell in ein schlechtes Gewissen kippen. Viele vergleichen das tatsächlich mit einer Achterbahnfahrt.
0: Die Achterbahnfahrt der Gefühle ist ein gutes Stichwort. Reden wir mal jetzt über die negative Seite. Welche negativen Erfahrungen machen Jugendliche denn mit Social Media?
1: Besonders belastend sind für viele Jugendliche ungewollte Nacktbilder, Mobbing und drastische Gewaltdarstellungen, aber auch Inhalte, die Essstörungen oder selbstverletzendes Verhalten verharmlosen. Die traurige Wahrheit, viele Jugendliche haben sich an solche Inhalte gewöhnt und scrollen einfach weiter. Die meisten Jugendlichen berichten außerdem, dass Social Media sie von wichtigen Dingen ablenkt und sie das Gefühl haben, dort ihre Zeit zu verschwenden. Das Gefühl kennen sicher viele. Und dann kommt obendrauf noch dieser ständige Vergleich mit anderen und das Gefühl, alle anderen würden ein besseres Leben führen als man selbst.
0: Aus diesen Gründen wird ja immer wieder über ein Verbot von Social Media diskutiert. Was halten eigentlich die Jugendlichen selbst davon?
1: Da sind die Meinungen sehr gespalten. Etwas mehr als die Hälfte sieht das Social Media Verbot skeptisch. Einfach, weil sie glauben, es ist zu leicht zu umgehen und bringt einfach nichts. Fast genauso viele halten es aber für sinnvoll und beneiden sogar die Generationen, die ohne Social Media aufgewachsen sind. Wo sich viele einig sind, ein höheres Einstiegsalter, als sie es selbst bei der ersten Nutzung hatten, wäre sinnvoll. Und die Perspektive der Jugendlichen sollte unbedingt bei der Verbotsdebatte mehr mit berücksichtigt werden. Nicht einmal jeder Zehnte fühlt sich hier ausreichend gesehen.
0: Vielleicht sollte man bei der Diskussion auch auf die Jugendlichen, die ja selbst betroffen sind, hören. Dankeschön, Fiona Reinhardt.
1: Gerne, tschüss.
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1: Ich bin Thomas Brock. Die Zahl der registrierten Fälle sexuellen Kindesmissbrauchs in Deutschland ist weiter gestiegen. Das Bundeskriminalamt erfasste im vergangenen Jahr rund 17.100 Fälle, etwa 800 mehr als im Vorjahr und rund 1.600 mehr als vor 4 Jahren.
2: Vor allem im digitalen Raum werden Kinder immer häufiger zu Opfern. Dort suchen Täter gezielt sexuelle Kontakte zu Minderjährigen, nutzen auch neue Methoden mithilfe künstlicher Intelligenz. Bundesinnenminister Dobrindt, der spricht von einem dramatischen Anstieg der Fälle im Netz und fordert, wir müssen unsere Kinder dort besser schützen. Und er betont, die Statistik zählt nur die bekannten Fälle. Die Dunkelziffer sei weitaus höher. Claudia Wächter, Nachrichtenredaktion.
1: In der Diskussion über die Nachfolge des zurückgetretenen Unionsfraktionschefs Spahn hat Bundesinnenminister Dobrindt Fragen zu seinem möglichen Interesse an dem Amt abgeblockt. Er verstehe das Interesse an dieser Frage, sagte der CSU-Politiker. Er wolle zu diesen Personalspekulationen aber keinen Beitrag leisten und setze auf ein geordnetes Verfahren. Dobrindt wird neben anderen Politikern als möglicher Nachfolger von Spahn gehandelt. Die Deutsche Bahn plant ein Alkoholverbot an allen 5.400 Bahnhöfen in Deutschland. Künftig soll es bundesweit verboten sein, auf Bahnsteigen oder in Bahnhofshallen außerhalb der Bahnhofsgastronomie Alkohol zu trinken. Die Umsetzung soll bis Mitte Oktober abgeschlossen sein.
3: Bahnchefin Paller verspricht sich dadurch mehr Ordnung und Sicherheit auf Bahnhöfen, aber auch in Zügen. Außerdem mehr Schutz von Mitarbeitenden und Reisenden. Wer gegen das Verbot verstößt, muss mit einem Platzverweis rechnen. Bei wiederholten Verstößen droht ein dauerhaftes Haus. Die Bahn hofft langfristig auch auf weniger Streitigkeiten. Erfahrungen am Hamburger Hauptbahnhof hätten gezeigt, dass Konflikte nach einem Alkoholverbot deutlich zurückgegangen sind. David Riemer, Nachrichtenredaktion.
1: Wer diesen Sommer ins kühle Nass springen will, muss für den Schwimmbadeintritt etwas tiefer in die Tasche greifen. Im Juni 2026 kostete nach Angaben des Statistischen Bundesamtes der Besuch eines Schwimmbads 3,6% mehr als ein Jahr zuvor. Damit verteuerten sich die Eintrittspreise deutlich stärker als die allgemeine Teuerungsrate von 2,3%. Ausrüstung wie Sonnenschirme und Badebekleidung war dagegen etwas günstiger.
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4: Bis heute Abend wechseln sich Sonne und dichtere Wolken ab. Vor allem später kann sich hier und da mal ein kurzer Schauer dazwischen schummeln. Insgesamt bleibt es aber oft trocken. Die Temperaturen liegen bei angenehmen 22 bis 24 Grad. Dazu weht ein schwacher bis mäßiger Nordwestwind, der sich gelegentlich etwas frischer bemerkbar macht. In der Nacht lockern die Wolken zunächst auf und vielerorts zeigt sich sogar der Sternenhimmel. Gegen Morgen ziehen von Nordwesten wieder mehr Wolken auf. Vereinzelt sind dann erste Tropfen möglich. Die Temperaturen in der Nacht gehen zurück auf 8 bis 13 Grad. Schauen wir noch auf den Power-Radio-Wettertrend. Morgen starten wir meist mit vielen Wolken in den Tag. Im Laufe des Tages ziehen immer wieder einzelne Schauer durch. Vereinzelt kann auch mal ein kurzes Gewitter mit dabei sein. Dazwischen blinzelt die Sonne zwar immer mal hervor, insgesamt haben die Wolken aber die Nase vorn. Mit rund 20 Grad wird es etwas kühler als heute und der Westwind legt spürbar zu. Stellenweise wird es ganz schön windig.
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4: Auf der A9 Leipzig Richtung Berlin hinter Kleinmarzehnt sind an einer Baustelle gleich 2 Spuren gesperrt. Auf der A10 westlicher Berliner Ring Richtung Dreieck Werder zwischen Leest und Großkreuz ist die rechte Spur gesperrt. Die Fahrbahn wird hier ausgebessert. Dann weiter auf der A10 westlicher Berliner Ring Richtung Dreieck Havelland. Zwischen Großkreuz und Leest, da gibt es aktuell Baustellenstau. Bitte hier 10 Minuten mehr einplanen. Und A13 Dresden Richtung Berlin zwischen Ortrand und Ruhland ist die rechte Spur gesperrt. Die Fahrbahn wird hier ebenfalls ausgebessert. Schauen wir noch nach Berlin auf die Hauptstadtstraßen. Und zwar auf der A100 Stadtring Richtung Treptow. Zwischen Detmolder Straße und Kreuz Schöneberg gibt es aktuell 20 Minuten Stau. Dann auf der B96A Niederschöneweide Schnellerstraße in Höhe Karlshorster Straße. Da sind die Ampeln außer Betrieb. Bitte besonders vorsichtig fahren. Und in Friedenau bei der Bundesallee ist zwischen Handjeffstraße und Friedrich-Wilhelm-Platz nach einem Wasserrohrbruch alles voll gesperrt. Das heißt hier bitte, wenn es geht, anders fahren. An alle, die gerade unterwegs sind, weiterhin eine gute und vor allem sichere Fahrt hier mit Power Radio.
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4: Hallo und guten Nachmittag Berlin und Brandenburg. Es ist kurz nach 14 Uhr. 14.08 Uhr haben wir es aktuell. Sie hören Power Radio mit Manisha. Ab 15 Uhr erfülle ich natürlich wieder Ihre Musikwünsche. Das Ganze heute als Special. Leider ist meine Kollegin Sally im Urlaub. Ich war jetzt gerade im Urlaub. Deswegen ist es etwas ausgefallen. Aber ab 3.08. geht's ganz normal wieder weiter mit unserem Programm. Und heute natürlich als kleines Special eine Wünsch-dir-was-Sendung. Deswegen seien Sie besonders fleißig und rufen Sie mich gerne an unter der 030 120 83 43 8 oder schreiben Sie uns eine E-Mail an wünsch-dir-was@power-radio.de. Ansonsten schauen Sie natürlich gerne auf Instagram vorbei. Da finden Sie uns unter Power Radio Berlin oder auf Facebook unter Power Radio. Dort können Sie natürlich auch Ihre Wünsche kommentieren. Ich freue mich auf jeden Fall. Von 15 bis 18 Uhr bin ich hier und erfülle Ihre Musikwünsche. Jetzt haben wir aber erstmal interessante Themen natürlich für Sie noch in unserer 14-Uhr-Stunde hier. Und zwar haben Sie gerade schon in den Nachrichten gehört, Alkoholverbot an Bahnhöfen. Ja, was halten Sie davon? Ich spreche gleich mit meinem Kollegen Thomas Bremser über Pro und Contra. Das gleich um circa 20 nach 2 und davor schauen wir natürlich noch auf einen ICE. Das ist gestern passiert, der wurde gestoppt wegen eines betrunkenen, aggressiven Passagiers. Daraufhin natürlich jetzt auch die neue Regelung. Wir schauen, was genau passiert ist um 14:45 das Ganze. Jetzt natürlich erstmal Lieblingsmusik. Ich habe für Sie Sail von Avil Nation und jetzt Holding Out for a Hero von unserer lieben Bonnie Tyler.

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1: Ein betrunkener, aggressiver Passagier ohne Fahrschein hat für einen außerplanmäßigen Halt eines ICE von Berlin nach Hamburg und eine halbstündige Verspätung gesorgt. Der Mann war schon kurz nach dem Start des Zuges am Montagabend in Berlin aufgefallen, weil er ohne gültiges Ticket unterwegs war, wie die Bundespolizei berichtete. Er sei auch nicht bereit gewesen, nachzuzahlen. Als ein Bahnmitarbeiter es später erneut versuchte, habe der Mann äußerst ungehalten, aggressiv und beleidigend reagiert. Den Kontrolleur und einen weiteren Bahnmitarbeiter soll er mit der flachen Hand weggestoßen haben. Daraufhin stoppte der ICE 2900 am Bahnhof Ludwigslust und die Polizei rückte an, wie es weiter hieß. Die Beamten übergaben den Mann demnach der zuständigen Bundespolizei. Später habe der 36-Jährige seine Fahrt fortsetzen können, allerdings im Regionalverkehr. Der Mann hatte ein Deutschland-Ticket, wie eine Sprecherin der Bundespolizei mitteilte. Ein Atemalkoholtest ergab den Angaben zufolge bei ihm einen Wert von 2,75 Promille. Zu weiteren Vorfällen sei es aber nicht gekommen. Die Zahl der Übergriffe auf Bahnmitarbeiter steigt seit Jahren. Nach Angaben der Bundesregierung registrierte die Bundespolizei im vergangenen Jahr rund 2690 Angriffe auf Beschäftigte der Deutschen Bahn. Etwa 11% mehr als im Jahr zuvor. Für viele Zugbegleiter gehört die Sorge vor Gewalt inzwischen zum Arbeitsalltag.
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0: Genug ist genug, sagt Bahnchefin Palla. Sie meint damit aber nicht die ursprünglichen Züge ihres Unternehmens, sondern das Alkoholtrinken an Bahnhöfen. Das soll bis zum Herbst überall verboten sein. Was spricht dafür und was spricht dagegen? Mein Kollege Thomas Bremser berichtet hier für uns. Hallo Thomas.
1: Grüß dich.
0: Ja, Thomas, warum will die Bahn Bier, Wein und Schnaps verbieten an Bahnhöfen? Was spricht denn dafür?
1: Mehr Ordnung und mehr Sicherheit. Damit begründet die Bahn ihre Pläne. Die sollen bis Mitte Oktober umgesetzt werden. Erst am Freitag hat ja ein betrunkener Fahrgast einen Bahnmitarbeiter geschlagen und getreten. Der ist dann durch die Tür nach draußen gefallen. Und auch die Passagiere sollen sich sicherer fühlen. An einigen großen Bahnhöfen gilt das Verbot schon. In Hamburg sei seitdem die Zahl der Konflikte spürbar zurückgegangen, sagt die Bahn. Und es wird natürlich ohne Glasflaschen und Dosen auch sauberer.
0: Okay, alles klar. Und was spricht denn gegen das Verbot?
1: Die große Frage, wer soll das Verbot eigentlich kontrollieren? Die Bundespolizei ist unterbesetzt und die Bahnmitarbeiter haben ja schon jetzt oft Ärger mit Fahrgästen. Wenn die jetzt noch Horden von Fußballfans oder Konzertgängern die Bierflasche wegnehmen sollen, dürfte das die Lage nochmal verschärfen. Und was soll das Verbot in Bahnhöfen bringen, wenn die Leute auf dem Weg dorthin trinken dürfen, in Bahnhofskneipen und auch im Zug selbst? Denn da darf ich mein Bier und Wein weiter problemlos mitbringen und trinken. Die Bahn selbst will auch weiter Alkohol verkaufen im Bordbistro.
0: Alles klar, danke dir auf jeden Fall, Thomas.
1: Ja, bitteschön.
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1: Ja, hallo und einen wunderbaren guten Nachmittag hier um 14.33 Uhr bei Power Radio. Um 15 Uhr geht's natürlich los mit Wünsch dir was. Jetzt schauen wir aber erstmal auf Wetter und Verkehr. Ja, bis heute Abend wechseln sich Sonne und dichtere Wolken ab. Vor allem später kann sich hier und da mal ein kurzer Schauer dazwischen mogeln. Insgesamt bleibt es aber meistens trocken. Die Temperaturen liegen bei angenehmen 22 bis 24 Grad. Dazu weht ein schwacher bis mäßiger Nordwestwind, der sich gelegentlich etwas bemerkbarer macht. In der Nacht lockern die Wolken zunächst auf und vielerorts zeigt sich sogar der Sternenhimmel. Gegen Morgen ziehen dann allerdings von Nordwesten wieder mehr Wolken auf. Vereinzelt sind dann erste Tropfen möglich und die Temperaturen gehen zurück auf etwas kühlere 8 bis 13 Grad. Schauen wir noch auf den Power-Radio-Wettertrend. Morgen starten wir meist mit vielen Wolken in den Tag. Im Laufe des Tages ziehen immer wieder einzelne Schauer durch. Vereinzelt kann auch mal ein kurzes Gewitter mit dabei sein. Dazwischen blinzelt die Sonne zwar immer mal hervor, insgesamt haben die Wolken aber die Nase vorne. Mit rund 20 Grad wird es etwas kühler als heute und der Westwind legt spürbar zu.
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1: Vorsicht bitte auf der A11, Stettin Richtung Berlin. Zwischen Pfingstberg und Joachimsthal liegt ein totes Tier auf der rechten Spur. Auf der A13, Dresden Richtung Berlin. Zwischen Lübbenau und Duben, da ist die rechte Spur gesperrt. Grund dafür sind Bauarbeiten. Dann Vorsicht im Landkreis Oberhavel zwischen Badingen und Gransee. Da befinden sich Leute auf der Fahrbahn. Hier gab es einen Unfall. Schauen wir noch weiter nach Berlin. Auf die A100, Ausfahrt am Treptower Park. Zwischen Sonnerlee und am Treptower Park gibt es aktuell Stau. Und zwischen Detmolder Straße und Kreuz Schöneberg ebenfalls Stau. Plus 20 Minuten hier einplanen. 10 Minuten auch noch ebenfalls am Ende der Elsenbrücke. Und auf der A103, Abzweig Zehlendorf Richtung Neukölln, Kreuz Schöneberg. Auf der Überleitung zur A100 Richtung Neukölln ebenfalls leider gerade aktuell Stau. Und in Friedenau, die Bundesallee ist zwischen Handerie-Straße und Friedrich-Wilhelm-Platz nach einem Wasserrohrbruch voll gesperrt. Wenn es geht, hier also bitte anders fahren. An alle, die gerade unterwegs sind, weiterhin eine gute und vor allem sichere Fahrt hier mit Power Radio.
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2: Ein betrunkener, aggressiver Passagier ohne Fahrschein hat für einen außerplanmäßigen Halt eines ICE von Berlin nach Hamburg und eine halbstündige Verspätung gesorgt. Der Mann war schon kurz nach dem Start des Zuges am Montagabend in Berlin aufgefallen, weil er ohne gültiges Ticket unterwegs war, wie die Bundespolizei berichtete. Er sei auch nicht bereit gewesen, nachzuzahlen. Als ein Bahnmitarbeiter es später erneut versuchte, habe der Mann äußerst ungehalten, aggressiv und beleidigend reagiert. Den Kontrolleur und einen weiteren Bahnmitarbeiter soll er mit der flachen Hand weggestoßen haben. Daraufhin stoppte der ICE 2900 am Bahnhof Ludwigslust und die Polizei rückte an, wie es weiter hieß. Die Beamten übergaben den Mann demnach der zuständigen Bundespolizei. Später habe der 36-Jährige seine Fahrt fortsetzen können, allerdings im Regionalverkehr. Der Mann hatte ein Deutschland-Ticket, wie eine Sprecherin der Bundespolizei mitteilte. Ein Atemalkoholtest ergab den Angaben zufolge bei ihm einen Wert von 2,75 Promille. Zu weiteren Vorfällen sei es aber nicht gekommen. Die Zahl der Übergriffe auf Bahnmitarbeiter steigt seit Jahren. Nach Angaben der Bundesregierung registrierte die Bundespolizei im vergangenen Jahr rund 2690 Angriffe auf Beschäftigte der Deutschen Bahn. Etwa 11% mehr als im Jahr zuvor. Für viele Zugbegleiter gehört die Sorge vor Gewalt inzwischen zum Arbeitsalltag.
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1: Ich bin Thomas Brockt. Die Zahl der registrierten Fälle sexuellen Kindesmissbrauchs in Deutschland steigt weiter an. Vor allem online, also im Netz. Das zeigt das neue Bundeslagebild des Bundeskriminalamts. Im vergangenen Jahr registrierte die Polizei insgesamt mehr als 17.100 Fälle. Das sind rund 770 mehr als im Vorjahr.
2: Es sind erschreckende Zahlen und die Opfer waren vor allem Mädchen. Sie waren häufiger betroffen als Jungen. Und in mehr als der Hälfte aller Fälle kannten sich Opfer und Täter. Also sexuelle Gewalt gegen Kinder findet vor allem im familiären und persönlichen Umfeld statt. Wichtig auch, in der Statistik sind die Fälle erfasst, die der Polizei bekannt sind. Die Dunkelziffer, sagen die Behörden, die sei viel höher. Claudia Wächter, Nachrichtenredaktion.
1: In der Diskussion über die Nachfolge des zurückgetretenen Unionsfraktionschefs Spahn hat Bundesinnenminister Dobrindt Fragen zu seinem möglichen Interesse an dem Amt abgeblockt. Er verstehe das Interesse an dieser Frage, sagte der CSU-Politiker. Er wolle zu diesen Personalspekulationen aber keinen Beitrag leisten und setze auf ein geordnetes Verfahren. Dobrindt wird neben anderen Politikern als möglicher Nachfolger von Spahn gehandelt. Nahe der weltberühmten Akropolis in Athen hat ein Mann mehrere Passanten mit einem Messer bedroht. Anschließend griff er ein Touristenpaar aus den USA an und verletzte die beiden.
3: Der Täter bedrohte zunächst Passanten vor der Akropolis. Eine Zeugin alarmierte sofort die Polizei. Doch noch bevor die Einsatzkräfte eingreifen konnten, ging der Mann auf ein Touristenpaar aus den USA los. Der mutmaßliche Täter wurde festgenommen. Er soll ein psychisch kranker 60-jähriger Grieche sein. Der Bereich rund um die Akropolis war während des Polizeieinsatzes zeitweise abgesperrt. Inzwischen können Besucher das berühmte Wahrzeichen Athens wieder wie gewohnt besichtigen. Aus Athen, Takis Safos.
1: Wer diesen Sommer ins kühle Nass springen will, muss für den Schwimmbadeintritt etwas tiefer in die Tasche greifen. Im Juni 2026 kostete laut Statistischem Bundesamt der Besuch eines Schwimmbads 3,6% mehr als ein Jahr zuvor. Ausrüstung wie Sonnenschirme oder Badebekleidung war dagegen etwas günstiger.
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4: Bis heute Abend wechseln sich Sonne und dichtere Wolken ab. Vor allem später kann sich hier und da mal ein kurzer Schauer dazwischen mogeln. Insgesamt bleibt es aber meistens trocken. Die Temperaturen liegen angenehm bei 22 bis 24 Grad. Dazu weht ein schwacher bis mäßiger Nordwestwind, der sich aber gelegentlich etwas frischer bemerkbar macht. In der Nacht lockern die Wolken zunächst auf und vielerorts zeigt sich sogar der Sternenhimmel. Gegen Morgen ziehen von Nordwesten wieder mehr Wolken auf. Vereinzelt sind dann erste Tropfen möglich. Die Temperaturen in der Nacht gehen außerdem zurück auf 8 bis 13 Grad. Schauen wir noch auf den Power-Radio-Wettertrend. Morgen starten wir meist mit vielen Wolken in den Tag. Im Laufe des Tages ziehen immer wieder einzelne Schauer durch. Vereinzelt kann auch mal ein kurzes Gewitter mit dabei sein. Dazwischen blinzelt auch mal kurz die Sonne durch. Insgesamt haben die Wolken aber die Nase vorne. Mit rund 20 Grad wird es etwas kühler als heute und der Westwind wird spürbar kühler.
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4: Auf der A10 südlicher Berliner Ring Richtung Dreieck Spreeau. Die Anschlussstelle Genshagen ist wegen Grünpflege vorübergehend gesperrt. Dann auf der A13 Dresden Richtung Berlin zwischen Ortrand Ruhland ist die rechte Spur gesperrt. Die Fahrbahn wird hier ausgebessert. Und A15 Forst Richtung A13. Die Überfahrt in Richtung Dresden ist gesperrt. Weiterfahren bis zum Anschlussstelle Lübenau. Dort abfahren und dann bitte wenden. Schauen wir noch nach Berlin. Auf der A100 Stadtring Richtung Treptow im Tunnel Innsbrucker Platz ist ein Fahrzeug liegen geblieben. Dann auch auf der A100 Ausfahrt am Treptower Park zwischen Sonnerlee und am Treptower Park gibt es leider aktuell Stau. Zudem zwischen Detmolder Straße und Sachsendamm bis zu 30 Minuten Stau. Und dann schauen wir noch weiter auf die A115 Überfahrt Hallenseestraße, Dreieck Funkturm und der Überfahrt Hallenseestraße gibt es auch Stau. An alle, die gerade unterwegs sind, weiterhin eine gute und vor allem sichere Fahrt mit Power Radio.
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4: Ja, hallo und einen wunderbaren guten Nachmittag Berlin und Brandenburg. Wir haben es 15.05 Uhr hier an diesem Dienstag. Sie hören Power Radio, ich bin Manisha und ich erfülle ab sofort Ihre Musikwünsche. Bis 18 Uhr bin ich hier und ja, nehme gerne Ihre Musikwünsche entgegen. Rufen Sie mich dafür gerne an unter der 030 120 83 43 8 oder schreiben Sie mir eine E-Mail an wünschdirwas@power-radio.de. Genau so hat es die liebe Nele aus Brandenburg an der Havel gemacht und sie hat mir eine E-Mail geschrieben und schreibt: Ich wünsche mir für meine große Liebe Yannick den Song von Hier an blind von Wir sind Helden. Liebe Nele, vielen Dank für die E-Mail und ja, ich freue mich sehr über den Musikwunsch und Grüße gehen natürlich raus an deine große Liebe Yannick. Und hier kommt natürlich auch dein Wunschsong.

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2: Ja, guten Tag, Herr Schiedes-Pauhage. Ich möchte gerne hören, ich will keine Schokolade, ich will lieber einen Mann. Bitte wünsche ich euch einen schönen Tag dennoch. Tschüss.
3: Ja, vielen Dank für den Anruf und vielen Dank für die Beteiligung an der Wünsch dir was Sendung. Machen Sie es genauso und rufen Sie mich gerne an unter der 030 120 83 43 8 oder schreiben Sie mir eine E-Mail an wünschdirwas@power-radio.de. Jetzt hören wir aber natürlich als erstes mal den Wunschsong und zwar von der lieben Trude her. Ich will keine Schokolade.

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1: Ja, hi, hier ist der Stefan aus Fürstenwalde. Ich hätte gerne einen Wunsch, und zwar geht es darum, ich hätte gerne von Maria Magdalena von Sandra ein Lied. Danke, ciao.
2: Hallo lieber Steffen aus Fürstenwalde, vielen Dank auf jeden Fall für deinen Anruf und die Beteiligung an der heutigen Wünsch-dir-was-Sendung. Ich freue mich sehr darüber und natürlich spiele ich auch gerne deinen Wunschsong, ein Klassiker auf jeden Fall, Maria Magdalena.

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1: Schönen guten Tag, der Olaf aus Wilmersdorf bei Cottbus. Da möchte sich am heutigen Dienstag wieder einmal an der Sendung beteiligen mit einem Musikwunsch aus der neuen deutschen Wellezeit. Und ich habe mir so gedacht, ja, was habe ich mir gedacht? Und zwar Hubert K., also genauer Hubert K. mit Engel 07. Grüßen möchte ich natürlich die charmante Moderatorin des Senders, natürlich die andere Dame auch, die gesamte Hörerschaft, das Ganze aus Wilmersdorf bei Cottbus vom Olaf. Ich bedanke mich.
2: Hallo lieber Olaf, vielen Dank natürlich für deinen Anruf und für deinen heutigen Musikwunsch an der Wünsch dir was Sendung am Dienstag. Ich freue mich sehr darüber und liebe Grüße gehen natürlich raus an dich und an alle anderen Hörer. Machen Sie gerne weiterhin mit hier bei der Sendung und rufen Sie mich an oder schicken Sie mir eine E-Mail. Wir hören jetzt aber natürlich als allererstes mal Olafs Musikwunsch und zwar Engel 07 von Hubert K.

Ansonsten schauen Sie natürlich gerne bei unserem Social Media vorbei. Auf Facebook finden Sie uns unter Power Radio und auf Instagram unter Power Radio Berlin. Da könnt ihr natürlich auch mir eine kleine Nachricht dalassen oder einen Kommentar. Dann spiele ich natürlich auch sehr gerne hier euren Musikwunsch. Der nächste Musikwunsch, der kommt von der lieben Alexandra. Und sie hat mir eine E-Mail geschrieben und schreibt, ich habe schon ewig nicht mehr Wünsch dir was gehört und freue mich heute umso mehr, wieder mal dabei zu sein. Um mir den Arbeitstag etwas zu versüßen, wünsche ich mir von The Neighborhood Sweater Weather. Liebe Alex, natürlich bekommst du auch sofort deinen Wunschsong. Vielen Dank fürs Mitmachen und hier kommt dein Song.

Sie hören Pauradio, wünscht dir was mit Manisha. Ich freue mich, dass Sie mit dabei sind hier um 15.46 Uhr. Machen Sie natürlich gerne weiterhin mit bei dieser Sendung und rufen Sie mich gerne an und wünschen Sie sich Ihr Lieblingslied und lassen Sie vielleicht noch ein paar Grüße da. Gerne unter der 030 120 83 43 8 oder schreiben Sie mir eine E-Mail an wünschtdirwas@power-radio.de. Ich freue mich über jeden Wunschsong. Der nächste kommt von der lieben Natascha und sie wünscht sich ein Lied und zwar von Robin und das Lied heißt Dancing on My Own. Liebe Natascha, hier kommt dein Wunschsong.

Sie hören Paradio wünscht dir was mit Manisha hier am Dienstag. Wir haben es 15.59 Uhr, gleich kommen die Nachrichten. Vorher aber noch ein letzter Wunschsong. Und zwar kommt er von dem lieben Steffen und er wünscht sich ein sehr schönes Lied. Und zwar ein Song von Elvis Presley. Und der Song heißt In the Ghetto. Hier kommt er auch schon.

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1: Ich bin Thomas Bort. Mancher Fan Palla will das Trinken von Bier, Wein und Schnaps bis zum Herbst in allen Bahnhöfen verbieten. Bundesinnenminister Dobrindt zeigt sich dafür offen. Er sieht aber ein Problem. Wie soll ein mögliches Verbot durchgesetzt werden?
2: Innenminister Dobrindt will jetzt erstmal von der Bahnchefin wissen, was die Grundlage für ihren Vorschlag ist. Denn die Polizeigewerkschaften äußern schon Bedenken, wie ein Alkoholverbot durchzusetzen sei. Zu wenig Personal dafür, heißt es von der Gewerkschaft der Polizei, die neben der Bahn für die Sicherheit an Bahnhöfen zuständig ist. Und der Vorsitzende der Bundespolizeigewerkschaft meint sogar, dass seine Kolleginnen und Kollegen für das Durchsetzen eines Alkoholverbots gerade nicht zuständig seien. Thomas Thonfeld, Nachrichtenredaktion.
1: Die Zahl der registrierten Fälle sexuellen Kindesmissbrauchs in Deutschland ist weiter gestiegen. Das Bundeskriminalamt erfasste im vergangenen Jahr rund 17.100 Fälle, etwa 800 mehr als im Vorjahr und rund 1.600 mehr als vor 5 Jahren. Die Ermittlungen ergaben erneut, dass in mehr als der Hälfte der Fälle zwischen Opfern und Tatverdächtigen eine Vorbeziehung bestand. Wer diesen Sommer ins kühle Nass springen will, muss für den Schwimmbadeintritt etwas tiefer in die Tasche greifen. Im Juni kostete nach Angaben des Statistischen Bundesamtes der Besuch eines Schwimmbads 3,6% mehr als vor einem Jahr.
3: Ein Ferientag im Schwimmbad kann für eine Familie ganz schön teuer werden. Im Vergleich die Verbraucherpreise, die sind nur um gut 2% geklettert in diesem Zeitraum. Die gute Nachricht, ein Sonnenschirm am Beckenrand oder die Badehose, das alles ist etwas günstiger geworden. Und mit dem Auto fahren wir rund 10 Minuten bis ins nächste Frei- oder Naturbad im Durchschnitt. Auf dem Land, da dauert die Fahrt zur Abkühlung auch manchmal länger. Claudia Wächter, Nachrichtenredaktion.
1: Nach den tödlichen Schüssen auf 6 Menschen in Stade ist der mutmaßliche Täter in Untersuchungshaft gestorben. Ein Mitarbeiter des Gefängnisses fand den 45-Jährigen leblos in seiner Zelle in Bremervörde, wie das niedersächsische Justizministerium mitteilte. Ermittler gehen von Suizid aus, es gebe keine Hinweise auf ein Verbrechen. Der Mann soll Ende Juni in einer Mutter-Kind-Einrichtung 6 Menschen getötet haben. Hintergrund war nach bisherigen Erkenntnissen ein Sorgerechtsstreit.
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4: Bis heute Abend wechseln sich Sonne und dichtere Wolken ab. Vor allem später kann sich hier und da mal ein kurzer Schauer dazwischen mogeln. Insgesamt bleibt es aber meistens trocken. Die Temperaturen liegen angenehm bei 22 bis 24 Grad. Dazu weht ein schwacher bis mäßiger Nordwestwind, der sich gelegentlich etwas frischer bemerkbar macht. In der Nacht lockern die Wolken zunächst auf und vielerorts zeigt sich sogar der Sternenhimmel. Gegen Morgen ziehen von Nordwesten wieder mehr Wolken auf. Vereinzelt sind dann erste Tropfen möglich und die Temperaturen in der Nacht gehen zurück auf 8 bis 13 Grad. Schauen wir noch auf den Power-Radio-Wettertrend. Morgen starten wir meist mit vielen Wolken in den Tag. Im Laufe des Tages ziehen immer wieder einzelne Schauer durch. Vereinzelt kann auch mal ein kurzes Gewitter mit dabei sein. Dazwischen blinzelt die Sonne zwar immer mal hervor, insgesamt haben die Wolken aber die Nase vorne. Mit rund 20 Grad wird es etwas kühler als heute und der Westwind legt spürbar zu.
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4: A2 Berlin Richtung Magdeburg zwischen Wollin und Zieser steht an einer Baustelle ein Pannenfahrzeug, auf der rechten Spur. Hier bitte 20 Minuten mehr einplanen. Und Vorsicht auf der A10 nördlicher Berliner Ring Richtung Dreieck Havelland zwischen Oberkremer und Dreieck Havelland steht ein Fahrzeug auf der rechten Spur und auf der Standspur. Und A12 Berlin Richtung Frankfurt oder zwischen Rastplatz Lebeniner Heide und Fürstenwalde Ost gibt es aktuell 10 Minuten Stau. Schauen wir noch nach Berlin auf die A100. Ausfahrt am Treptower Park zwischen Sonnenallee und am Treptower Park gibt es aktuell Stau. Hier bitte etwas mehr Zeit mitnehmen. Dann in Alt-Treptow, die Elsenbrücke, gibt es hier ebenfalls Stau, auch Richtung Treptow. Und Charlottenburg Nord beim Siemensdamm zwischen Nikolaus Großweg und Jakob-Kaiser-Platz ebenfalls leider Stau. Und in Friedenau, die Bundesallee ist zwischen Han-Jerry-Straße und Friedrich-Wilhelm-Platz nach einem Wasserrohrbruch voll gesperrt. An alle, die gerade unterwegs sind, weiterhin eine gute und vor allem sichere Fahrt mit Power Radio.
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4: Einen wunderbaren guten Nachmittag Berlin und Brandenburg. 16.07 Uhr haben wir es gerade aktuell. Sie hören gerade Power Radio Wünsch dir was. Das heißt, Sie können ganz einfach bei mir hier im Studio anrufen und sich Ihren Lieblingssong wünschen und ich spiele ihn dann für euch. Das Ganze geht entweder unter der 030 120 83 43 8 oder schreiben Sie mir eine E-Mail an wünschdirwas@power-radio.de. Ich freue mich über jeden Wunschsong. Gemeinsam können wir hier eine sehr musikalisch abwechslungsreiche Sendung gestalten. Der nächste Musikwunsch für heute, der kommt von der lieben Marie-Louise. Und sie wünscht sich einen Song von Gnarls Barkley. Und zwar das Lied Crazy. Liebe Marie-Louise, hier kommt natürlich dein Wunschsong.

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1: Sie hören Power Radio, wünscht dir was mit Manisha, hier um 16.14 Uhr. Mich hat wieder ein nächster Wunsch erreicht, und zwar kommt der von der lieben Steffi. Und sie schreibt mir, sie würde sich riesig freuen, wenn wir von Mia Hungriges Herz spielen würden. Und dazu sagt sie, vielen Dank und sonnige Grüße. Ja, vielen Dank auf jeden Fall dir, liebe Steffi, für deinen Musikwunsch und für deine E-Mail. Liebe Grüße an dich auf jeden Fall zurück. Und natürlich spiele ich auch sehr gerne deinen Wunschsong, und zwar Hungriges Herz von Mia.

Sie hören Power Radio, wünscht dir was mit Manisha am Dienstag um 16.26 Uhr. Ich freue mich, dass Sie mit dabei sind. Schicken Sie mir natürlich gerne weiterhin Ihre Lieblingsmusik. Gerne an wünschtdirwas@power-radio.de oder rufen Sie mich an unter der 030 120 83 43 8. Sie können natürlich gerne jemanden grüßen hier live on air. Da freut sich die Person bestimmt. Deswegen seien Sie weiterhin fleißig und machen Sie es genauso wie Annabelle. Sie hat sich ein wunderbares Lied gewünscht und zwar ein Song von ABBA. Nicht einer ihrer größten Hits, aber dennoch ein sehr bekanntes Lied. Und zwar der Song heißt Chiquitita. Liebe Annabelle, hier kommt dein Wunschsong.

0: 9:43 Uhr. Ich freue mich, dass Sie mit dabei sind. Schicken Sie mir natürlich gerne weiterhin Ihre Musikwünsche. Gerne an wünschdirwas@power-radio.de oder rufen Sie mich an unter der 030 120 83 43 8. Oder schreiben Sie mir natürlich sehr gerne auf Facebook. Und zwar habe ich hier auch ein paar Wünsche erhalten. Und der erste, den wir jetzt gemeinsam hören, der kommt von Brain Münster. Und er sagt, schön, dass ihr mit Wünsch dir was wieder on air seid. Wie wäre es mit Frank Zander mit Disco Planet? Ich spiele ihn natürlich sehr gerne für dich. Und hier kommt natürlich dein Wunschsong, lieber Brain Münster.
1: Am letzten Sonntag kam ich allein von einer Diskothek zurück und ging noch vom Sound behämmert und benebelt durch den Park nach Hause. Dieser verdammte Rhythmus wollte mir nicht mehr aus dem Schädel. Plötzlich stellte sich mir jemand in den Weg. Etwas Kleines, Grünes, mit großen lila Füßen. Ein swingender Freund von einem fremden Planeten. Na sowas, dachte ich laut. Seine Nase glühte mir wie eine Leuchtdiode entgegen. Bin zwar nicht mehr ganz nüchtern, aber so benebelt nun auch wieder nicht.
2: Mein Name ist Oxygen 4,
1: sagte er in einwandfreiem außerirdischem Akzent. Ich antwortete, yes sir, I can boogie, but don't let me be misunderstood. Während er mir freundschaftlich seine musikalische Gummihand reichte, setzte eine fliegende Discoscheibe lässig neben uns auf. Okay, zwitscherte mein kleiner Freund, fliegen wir. Ha. Und kaum saßen wir in den rosaroten Polstern seines Raumschiffes, ging die Post auch schon ab. Wir verließen die Erde in weniger als 8 Takten und durchfetzten eine 17. Dimension.

ging es an Mond, Mars, Jupiter, Venus und so weiter. Auf halber Strecke, wir passierten gerade ein mittleres Planetensystem, wurden wir von feindlichen Flugobjekten beschossen. Aha! Bewohner eines Walzerplaneten wollten uns in ihren Rhythmus zwingen. Aber unsere Abwehr war auf dem Posten. Wir schossen einige rhythmische Disco-Kaskaden in ihr Geschwader, worauf sie es dann vorzogen, in den Wind zu schießen. Zielstrebig nach diesem kleinen Vorfall ging die Reise weiter mit zig

wäre die Queen of Disco Town und nahm mich mit ihrem Wesen gefangen. Einige grüne Helfer führten mich danach gefesselt zu ihrem Heiligtum, einer riesigen Rhythmusmaschine. Man hat mich also gekidnappt, als besonders schönes Exemplar für ihren interplanetarischen Zoo. Na, dachte ich leicht verstimmt, so haben wir nicht gewettet. Ich entfernte etwas aus ihrer Maschine, ohne dass es jemand bemerkte. Und plötzlich klang das Ding so, yeah. Oh, aus ihrem gewohnten Rhythmus wurde eine Mischung aus Rumba, Cha-Cha-Cha, Marsch und Walzer. Unruhe, Panik, Wahnsinn, yeah. Man flehte mich an, ihren Beat wiederherzustellen. Das tat ich dann auch unter der Bedingung, mich wieder zur guten alten Erde zurückzubringen. Tja, und so bin ich wieder hier. Und mein kleiner Freund Oxygen 4 hat mich natürlich begleitet.

Geschehen ist hier geblieben. Falls ihr ihn in irgendeiner Diskothek treffen solltet, so grüßt ihn schön von mir. Und wenn er nicht gestorben ist, dann lebt er heute noch.

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Sie hören Powerradio, wünscht dir was mit Manisha am Dienstag um 16.53 Uhr. Gleich zur vollen Stunde natürlich nochmal die Nachrichten und Wetter und Verkehr. Jetzt aber natürlich erstmal weiter mit Ihren Musikwünschen. Schicken Sie mir die gerne weiterhin an wünschtdirwas@power-radio.de oder rufen Sie mich an unter der 030 120 83 43 8. Oder machen Sie es wie Kurt Behl und schreiben Sie mir per Facebook. Da schaue ich natürlich auch vorbei. Und er hat sich einen Song gewünscht, und zwar von Oliver Frank. Und der Song heißt Palermo bei Nacht. Grüße an alle. Dankeschön, lieber Kurt. Hier kommt natürlich dein Wunschsong.

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1: Ich bin Thomas Brockt. Die Zahl der registrierten Fälle sexuellen Kindesmissbrauchs in Deutschland ist weiter gestiegen. Das Bundeskriminalamt erfasste im vergangenen Jahr rund 17.100 Fälle, etwa 800 mehr als im Vorjahr und rund 1.600 mehr als vor 4 Jahren.
2: Vor allem im digitalen Raum werden Kinder immer häufiger zu Opfern. Dort suchen Täter gezielt sexuelle Kontakte zu Minderjährigen, nutzen auch neue Methoden mithilfe künstlicher Intelligenz. Bundesinnenminister Dobrindt, der spricht von einem dramatischen Anstieg der Fälle im Netz und fordert, wir müssen unsere Kinder dort besser schützen. Und er betont, die Statistik zählt nur die bekannten Fälle. Die Dunkelziffer sei weitaus höher. Claudia Wächter, Nachrichtenredaktion.
1: Das von der Deutschen Bahn geplante Alkoholverbot an allen Bahnhöfen ist nach Einschätzung der Bundespolizeigewerkschaft nicht durchsetzbar. Es müsse von Beginn an deutlich werden, dass die Bundespolizei hier nicht die Verantwortung habe und für die Durchsetzung des Verbots nicht zuständig sei, sagte Gewerkschaftschef Ostermann. Die Bahn will, dass es künftig untersagt ist, auf Bahnsteigen oder in Bahnhofshallen außerhalb der Bahnhofsgastronomie Bier, Wein, Schnaps oder anderen Alkohol zu trinken. Nahe der weltberühmten Akropolis in Athen hat ein Mann mehrere Passanten mit einem Messer bedroht. Anschließend griff er ein Touristenpaar aus den USA an und verletzte die beiden.
3: Der Täter bedrohte zunächst Passanten vor der Akropolis. Eine Zeugin alarmierte sofort die Polizei. Doch noch bevor die Einsatzkräfte eingreifen konnten, ging der Mann auf ein Touristenpaar aus den USA los. Der mutmaßliche Täter wurde festgenommen. Er soll ein psychisch kranker 60-jähriger Grieche sein. Der Bereich rund um die Akropolis war während des Polizeieinsatzes zeitweise abgesperrt. Inzwischen können Besucher das berühmte Wahrzeichen Athens wieder wie gewohnt besichtigen. Aus Athen, Takis Safos.
1: Wer diesen Sommer ins kühle Nass springen will, muss für den Schwimmbadeintritt etwas tiefer in die Tasche greifen. Im Juni 2026 kostete laut Statistischem Bundesamt der Besuch eines Schwimmbads 3,6% mehr als ein Jahr zuvor. Ausrüstung wie Sonnenschirme oder Badebekleidung war dagegen etwas günstiger.
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4: Hallo und ja, einen wunderbaren guten Nachmittag hier bei Power Radio. Es ist 17.04 Uhr. Mein Name ist Manisha. Schauen wir gemeinsam auf Wetter und Verkehr. Bis heute Abend wechseln sich Sonne und dichtere Wolken ab. Vor allem später kann sich hier und da mal ein kurzer Schauer dazwischen schummeln. Insgesamt bleibt es aber trocken. Die Temperaturen liegen angenehm bei 22 bis 24 Grad. Dazu weht ein schwacher bis mäßiger Nordwestwind, der sich gelegentlich etwas frischer bemerkbar macht. In der Nacht lockern die Wolken zunächst auf und vielerorts zeigt sich sogar der Sternenhimmel. Gegen Morgen ziehen von Nordwesten wieder mehr Wolken auf. Vereinzelt sind dann aber auch die ersten Schauer möglich. Die Temperaturen in der Nacht gehen zurück auf 8 bis 13 Grad. Schauen wir noch gemeinsam auf den Power-Radio-Wettertrend. Morgen starten wir meist mit vielen Wolken in den Tag. Im Laufe des Tages ziehen immer wieder einzelne Schauer durch. Vereinzelt kann es auch mal ein kurzes Gewitter geben. Dazwischen blinzelt die Sonne zwar immer mal wieder hervor, insgesamt haben die Wolken aber die Nase vorne. Ein bisschen kälter als heute wird es auch bei rund 20 Grad.
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4: Auf der A2 Berlin Richtung Magdeburg zwischen Wollin und Zieser steht an einer Baustelle ein Pannenfahrzeug auf der rechten Spur. Bitte 45 Minuten mehr einplanen. Vorsicht bitte auch auf der A9 Leipzig Richtung Berlin zwischen Kleinmarzins und Niemek. Da steht ein defektes Fahrzeug auf der rechten Spur. Und dann A10 Westlicher Berliner Ring Richtung Dreieck Werder zwischen Potsdam Nord und Vilben. Aktuell 10 Minuten Stau. Schauen wir noch weiter nach Berlin auf die A100 Stadtring Richtung Treptow im Britzer Tunnel. Da steht ein defekter LKW. Hier bitte vorsichtig fahren. Zudem gibt's reichlich Stau Richtung Treptow zwischen Sonnenallee und am Treptower Park und zudem zwischen Detmolder Straße und Sachsendamm. Hier sogar bis zu 20 Minuten Zeitverlust. Und A115 Überfahrt Hallenseestraße, Dreieck Funkturm. Auf der Überfahrt zur Hallenseestraße gibt es ebenfalls Stau. An alle, die gerade unterwegs sind, weiterhin eine gute und vor allem sichere Fahrt mit Power Radio.
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4: Einen wunderbaren guten Nachmittag wünsche ich Ihnen um 17.06 Uhr hier bei Power Radio. Wünsch dir was mit Manisha am Nachmittag. Ich freue mich, dass Sie mit dabei sind. Schicken Sie mir gerne weiterhin Ihre Musikwünsche. Eine Stunde lang erfülle ich sie auf jeden Fall noch. Gerne an die 030 120 83 43 8 oder schicken Sie mir eine E-Mail an wünschdirwas@power-radio.de. Ansonsten können Sie natürlich gerne auch bei Instagram und Facebook vorbeischauen und mir dort eine kleine kurze Nachricht hinterlassen. Dann schaue ich auch mal vorbei. Der nächste Musikwunsch kommt von Julian aus Köln und er wünscht sich einen Song von Daniela Alfinito und der Song heißt Tu nicht so. Dazu sagt er liebe Grüße an alle, insbesondere den Olaf aus Wilmersdorf bei Cottbus, den Silvio und alle anderen Hörer. Danke dir auf jeden Fall, Julian aus Köln, für diesen Musikwunsch. Ich bin mir nicht ganz sicher, ob da ein kleiner Tippfehler dabei war, denn der Song, den du, glaube ich, meinst, der ist von Sonja Liebig. Ich spiele diesen jetzt. Falls das nicht der richtige ist, dann schreib mir sehr gerne nochmal auf Facebook. Da sehe ich dann natürlich deine Nachricht. Jetzt aber erstmal der Song Tu nicht so von Sonja Liebig. Hier kommt er.

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Sie hören Power Radio, wünscht dir was mit Manisha. Ich freue mich, dass Sie mit dabei sind. Es ist 17.20 Uhr, noch eine gute halbe Stunde bin ich auf jeden Fall da für Sie und erfülle Ihre Musikwünsche. Schicken Sie mir dafür gerne weiterhin E-Mails oder rufen Sie mich an. Gerne unter wünschtdirwas@power-radio.de oder sonst natürlich telefonisch 030 120 83 43. Acht. Der nächste Musikwunsch kommt von Thomas und er wünscht sich den Song Green Green Grass von George Ezra. Lieber Thomas, vielen Dank auf jeden Fall für deinen Musikwunsch. Ich spiele ihn natürlich sehr gerne für dich. Hier kommt dein Song.

0: Hallo Manisha, hier ist der Bernd aus Ullersdorf. Wünscht dir was am Dienstag? Dann gebe ich doch glatt einen Musikwunsch ab. Musik, die ich damals mal gehört habe. Mein Musikwunsch kommt heute von der Gruppe Imagination. Und die haben einen Titel gemacht, der hieß In the Heat of the Night. Vielleicht kannst du diesen Titel in eurem Musikarchiv finden und mehr spielen. Ich würde mich sehr freuen. Dir und der Hörerschaft wünsche ich einen schönen Feierabend. Danke.
1: Lieber Bernd aus Ullersdorf, vielen, vielen Dank für deinen Anruf und für die heutige Beteiligung an der Sendung bei Power Radio Wünsch dir was. Ja, vielen Dank. Ein wunderbarer Titel und ich spiele natürlich sehr gerne für dich und zwar In the Heat of the Night von der Gruppe Imagination.

0: Sie hören Power Radio, wünscht dir was mit Manisha hier um 17.37 Uhr. Noch eine knappe halbe Stunde haben Sie Zeit, sich Ihre Lieblingsmusik zu wünschen. Ich freue mich über jeden Wunschsong. Seien Sie weiterhin fleißig und schauen Sie gerne mal bei Social Media vorbei. Da lese ich auch Ihre Musikwünsche. Auf Facebook finden Sie uns unter Power Radio und auf Instagram unter Power Radio Berlin. Der nächste Musikwunsch kommt von der lieben Stella aus Schöneberg und sie grüßt dazu noch ihre beste Freundin. Sie hören den Song oft gerne zusammen. Und hier kommt natürlich auch der Wunschsong und zwar wünscht sie sich von Lord Glory and Gore. Hier kommt er.
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0: Wir sind noch mittendrin in Power Radio. Wünsch dir was hier gerade aktuell um 17.45 Uhr. Ich freue mich, dass Sie mit dabei sind und mir heute wieder Ihre Musikwünsche mitgeteilt haben. Das können Sie gerne weiterhin noch tun unter wünschdirwas@power-radio.de oder gerne telefonisch unter der 030 120 83 43 8. Leider gibt's jetzt erstmal wieder eine Woche Wünsch dir was Pause. Aktuell sind Sally und ich hier zu zweit und sie ist jetzt im Urlaub und letzte Woche war ich im Urlaub. Dadurch begleite ich sie jetzt aber die nächste Woche natürlich durch den Morgen und da hören wir uns auf jeden Fall morgen früh wieder. Genau, heute ist aber noch Wünsch dir was natürlich und ich habe auch einen nächsten Musikwunsch bekommen. Und zwar kommt der von der lieben Rosi. Und sie wünscht sich einen Song von den Spice Girls, einen ultimativen Klassiker auf jeden Fall von den Spice Girls. Liebe Rosi, hier kommt dein Song und zwar Wanna Be.
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Sie hören Powerradio, wünscht dir was mit Manisha. Ich freue mich, dass Sie mit dabei sind. Leider ist es für heute fast schon wieder vorbei, aber ich habe natürlich noch ein paar Musikwünsche hier in petto. Und zwar habe ich gleich einen wunderbaren Wunsch, und zwar von dem lieben Nils. Und er wünscht sich einen Song von Ricky Nelson, den habe ich auch schon sehr lange nicht mehr gehört. Und ich spiele ihn natürlich jetzt super gerne für dich, lieber Nils. Und zwar wünscht er sich den Song Hello Mary Lou Goodbye Heart. Ja, wunderbares Lied, sehr süß, sehr romantisch. Hier kommt es.

Sie hören Paul Radio, wünscht dir was mit Manisha und ich habe noch einen Musikwunsch für Sie. Und zwar kommt er von dem lieben Leopold. Und er wünscht sich ein wunderbares Lied, was ich auch länger nicht mehr gehört habe. Und zwar den Song That's Not My Name von The Ting Tings. Lieber Leopold, vielen, vielen Dank für den Musikwunsch. Wunderbarer Song und hier kommt natürlich auch dein Wunschlied.

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1: Ich bin Thomas Bock. Bahnchefin Palla will das Trinken von Bier, Wein und Schnaps bis zum Herbst in allen Bahnhöfen verbieten. Bundesinnenminister Dobrindt zeigt sich dafür offen. Er sieht aber ein Problem. Wie soll ein mögliches Verbot durchgesetzt werden?
2: Innenminister Dobrindt will jetzt erstmal von der Bahnchefin wissen, was die Grundlage für ihren Vorschlag ist. Denn die Polizeigewerkschaften äußern schon Bedenken, wie ein Alkoholverbot durchzusetzen sei. Zu wenig Personal dafür, heißt es von der Gewerkschaft der Polizei, die neben der Bahn für die Sicherheit an Bahnhöfen zuständig ist. Und der Vorsitzende der Bundespolizeigewerkschaft meint sogar, dass seine Kolleginnen und Kollegen für das Durchsetzen eines Alkoholverbots gerade nicht zuständig seien. Thomas Thonfeld, Nachrichtenredaktion.
1: Die Zahl der registrierten Fälle sexuellen Kindesmissbrauchs in Deutschland ist weiter gestiegen. Das Bundeskriminalamt erfasste im vergangenen Jahr rund 17.100 Fälle, etwa 800 mehr als im Vorjahr und rund 1.600 mehr als vor 5 Jahren. Die Ermittlungen ergaben erneut, dass in mehr als der Hälfte der Fälle zwischen Opfern und Tatverdächtigen eine Vorbeziehung bestand. Wer diesen Sommer ins kühle Nass springen will, muss für den Schwimmbadeintritt etwas tiefer in die Tasche greifen. Im Juni kostete nach Angaben des Statistischen Bundesamtes der Besuch eines Schwimmbads 3,6% mehr als vor einem Jahr.
3: Ein Ferientag im Schwimmbad kann für eine Familie ganz schön teuer werden. Im Vergleich die Verbraucherpreise, die sind nur um gut 2% geklettert in diesem Zeitraum. Die gute Nachricht, ein Sonnenschirm am Beckenrand oder die Badehose, das alles ist etwas günstiger geworden. Und mit dem Auto fahren wir rund 10 Minuten bis ins nächste Frei- oder Naturbad im Durchschnitt. Auf dem Land, da dauert die Fahrt zur Abkühlung auch manchmal länger. Claudia Wächter, Nachrichtenredaktion.
1: Nach den tödlichen Schüssen auf 6 Menschen in Stade ist der mutmaßliche Täter in Untersuchungshaft gestorben. Ein Mitarbeiter des Gefängnisses fand den 45-Jährigen leblos in seiner Zelle in Bremervörde, wie das niedersächsische Justizministerium mitteilte. Ermittler gehen von Suizid aus, es gebe keine Hinweise auf ein Verbrechen. Der Mann soll Ende Juni in einer Mutter-Kind-Einrichtung 6 Menschen getötet haben. Hintergrund war nach bisherigen Erkenntnissen ein Sorgerechtsstreit.
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1: Ich bin Thomas Brock. Die Zahl der registrierten Fälle sexuellen Kindesmissbrauchs in Deutschland steigt weiter an. Vor allem online. Das zeigt das neue Bundeslagebild des Bundeskriminalamts. Im vergangenen Jahr registrierte die Polizei insgesamt mehr als 17.100 Fälle. Das sind rund 770 mehr als im Vorjahr.
2: Es sind erschreckende Zahlen und die Opfer waren vor allem Mädchen. Sie waren häufiger betroffen als Jungen und in mehr als der Hälfte aller Fälle kannten sich Opfer und Täter. Also sexuelle Gewalt gegen Kinder findet vor allem im familiären und persönlichen Umfeld statt. Wichtig auch, in der Statistik sind die Fälle erfasst, die der Polizei bekannt sind. Die Dunkelziffer, sagen die Behörden, die sei viel höher. Claudia Wächter, Nachrichtenredaktion.
1: Für den Einbau einer klimafreundlichen Heizung gibt es wieder staatliche Zuschüsse. Die neue Bundesförderung für effiziente Gebäude sei gestartet, sagt die Förderbank KfW. Es gibt aber unter dem Strich nun weniger Geld vom Staat. Die schwarz-rote Koalition begründet das auch mit Sparzwängen. Es gilt eine stärkere soziale Staffelung. Haushalte mit geringem Einkommen werden mehr unterstützt als die mit mittleren und höheren. Die Deutsche Bahn plant ein Alkoholverbot an allen 5.400 Bahnhöfen in Deutschland. Künftig soll es bundesweit verboten sein, auf Bahnsteigen oder in Bahnhofshallen außerhalb der Bahnhofsgastronomie Alkohol zu trinken. Die Umsetzung soll bis Mitte Oktober abgeschlossen sein.
3: Bahnchefin Paller verspricht sich dadurch mehr Ordnung und Sicherheit auf Bahnhöfen, aber auch in Zügen. Außerdem mehr Schutz von Mitarbeitenden und Reisenden. Wer gegen das Verbot verstößt, muss mit einem Platzverweis rechnen. Bei wiederholten Verstößen droht ein dauerhaftes Hausverbot. Die Bahn hofft langfristig auch auf weniger Streitigkeiten. Erfahrungen am Hamburger Hauptbahnhof hätten gezeigt, dass Konflikte nach einem Alkoholverbot deutlich zurückgegangen sind. David Riemer, Nachrichtenredaktion.
1: Der deutsche Radprofi Florian Lipowitz kann die Tour de France nicht mehr fortsetzen. Der Vorjahresdritte stürzte beim Zeitfahren auf der 16. Etappe in einer Kurve und schied verletzt aus. Sieger der Etappe wurde der Belgier Remco Evenepoel. Der Teamkollege von Lipowitz bei Red Bull gewann vor dem gesamtführenden Tadej Pogacar aus Slowenien.
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1: Ich bin Thomas Brock. Für den Einbau einer klimafreundlichen Heizung gibt es wieder staatliche Zuschüsse. Die neue Bundesförderung für effiziente Gebäude sei heute gestartet, sagt die Förderbank KfW. Allerdings gibt es unterm Strich nun weniger Geld vom Staat.
2: Die Bundesregierung will sparen und staffelt nun die Zuschüsse. Wer wenig verdient, der bekommt mehr Unterstützung. Relevant für die Förderung ist auch, ob Minderjährige im Haushalt leben. Der maximale Förderbetrag, der liegt nun bei 28.000 Euro und soll nach und nach weiter sinken. Wer aber schon eine Förderzusage hat oder einen Antrag gestellt hat zu alten, besseren Bedingungen, der muss sich keine Sorgen machen. Claudia Wächter, Nachrichtenredaktion.
1: Die Zahl der registrierten Fälle sexuellen Kindesmissbrauchs in Deutschland ist weiter gestiegen. Das Bundeskriminalamt erfasste im vergangenen Jahr rund 17.100 Fälle, etwa 800 mehr als im Vorjahr und rund 1.600 mehr als vor 5 Jahren. Die Ermittlungen ergaben erneut, dass in mehr als der Hälfte der Fälle zwischen Opfern und Tatverdächtigen eine Vorbeziehung bestand. Bahnchefin Palla will das Trinken von Bier, Wein und Schnaps bis zum Herbst in allen Bahnhöfen verbieten. Bundesinnenminister Dobrindt zeigt sich dafür offen. Er sieht aber ein Problem. Wie soll ein mögliches Verbot durchgesetzt werden?
3: Innenminister Dobrindt will jetzt erstmal von der Bahnchefin wissen, was die Grundlage für ihren Vorschlag ist. Denn die Polizeigewerkschaften äußern schon Bedenken, wie ein Alkoholverbot durchzusetzen sei. Zu wenig Personal dafür, heißt es von der Gewerkschaft der Polizei, die neben der Bahn für die Sicherheit an Bahnhöfen zuständig ist. Und der Vorsitzende der Bundespolizeigewerkschaft meint sogar, dass seine Kolleginnen und Kollegen für das Durchsetzen eines Alkoholverbots gerade nicht zuständig seien. Thomas Thonfeld, Nachrichtenredaktion.
1: Drama bei der Tour de France. Der deutsche Radprofi Florian Lipowitz kann die Frankreich-Rundfahrt nicht mehr fortsetzen. Der Vorjahresdritte stürzte beim Zeitfahren auf der 16. Etappe schwer und schied verletzt aus. Sieger der Etappe wurde der Belgier Remco Evenepoel. Der Teamkollege von Lipowitz bei Red Bull gewann vor dem gesamtführenden Tadej Pogacar aus Slowenien.
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1: Ich bin Thomas Brock. Die Zahl der registrierten Fälle sexuellen Kindesmissbrauchs in Deutschland steigt weiter an, vor allem online. Das zeigt das neue Bundeslagebild des Bundeskriminalamts. Im vergangenen Jahr registrierte die Polizei insgesamt mehr als 17.100 Fälle. Das sind rund 770 mehr als im Vorjahr.
2: Es sind erschreckende Zahlen und die Opfer waren vor allem Mädchen. Sie waren häufiger betroffen als Jungen und in mehr als der Hälfte aller Fälle kannten sich Opfer und Täter. Also sexuelle Gewalt gegen Kinder findet vor allem im familiären und persönlichen Umfeld statt. Wichtig auch, in der Statistik sind die Fälle erfasst, die der Polizei bekannt sind. Die Dunkelziffer, sagen die Behörden, die sei viel höher. Claudia Wächter, Nachrichtenredaktion.
1: Frankreich führt als erstes EU-Land ein Social-Media-Verbot für Kinder und Jugendliche unter 15 Jahren ein. Ein entsprechendes Gesetz verabschiedete das Parlament in Paris am Abend mit großer Mehrheit. Es soll nach den Sommerferien greifen. Die Deutsche Bahn plant ein Alkoholverbot an allen 5.400 Bahnhöfen in Deutschland. Künftig soll es bundesweit verboten sein, auf Bahnsteigen oder in Bahnhofshallen außerhalb der Bahnhofsgastronomie Alkohol zu trinken. Die Umsetzung soll bis Mitte Oktober abgeschlossen sein.
3: Bahnchefin Paller verspricht sich dadurch mehr Ordnung und Sicherheit auf Bahnhöfen, aber auch in Zügen. Außerdem mehr Schutz von Mitarbeitenden und Reisenden. Wer gegen das Verbot verstößt, muss mit einem Platzverweis rechnen. Bei wiederholten Verstößen droht ein dauerhaftes Hausverbot. Die Bahn hofft langfristig auch auf weniger Streitigkeiten. Erfahrungen am Hamburger Hauptbahnhof hätten gezeigt, dass Konflikte nach einem Alkoholverbot deutlich zurückgegangen sind. David Riemer, Nachrichtenredaktion.
1: Der deutsche Radprofi Florian Lipowitz kann die Tour de France nicht mehr fortsetzen. Der Vorjahresdritte stürzte beim Zeitfahren auf der 16. Etappe in einer Kurve und schied verletzt aus. Sieger der Etappe wurde der Belgier Remco Evenepoel. Der Teamkollege von Lipowitz bei Red Bull gewann vor dem gesamtführenden Tadej Pogacar aus Slowenien.
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1: Ich bin Tine Klimach. Frankreich führt als erstes EU-Land ein Social-Media-Verbot für Kinder und Jugendliche unter 15 Jahren ein. Ein entsprechendes Gesetz, das nach den Sommerferien greifen soll, verabschiedete das Parlament in Paris mit großer Mehrheit. Es muss noch im Einzelnen geklärt werden, wie das Verbot in der Praxis tatsächlich umgesetzt und durchgesetzt werden soll. Auch andere EU-Länder wollen Altersgrenzen. Für einzelne Mitgliedsländer ist das aber nicht ohne weiteres möglich. Denn großen Plattformen wie TikTok, Instagram oder Snapchat und Co. Regeln vorschreiben, das darf eigentlich nur die EU-Kommission. In gut einer Woche soll die CDU-CSU-Bundestagsfraktion nach dem Rücktritt von Jens Spahn einen neuen Vorsitzenden wählen. Aber zu den möglichen Kandidaten gibt es bisher nur Spekulationen. CDU-Chef Merz und CSU-Chef Söder wollen der Fraktion zeitnah einen Vorschlag unterbreiten.
2: Die beiden Verantwortlichen für den Personalvorschlag lassen sich nicht in die Karten schauen. Sie wollen sich erst intern austauschen und dann einen gemeinsamen Vorschlag machen. Auch Innenminister Dobrindt, der als möglicher Kandidat für den Posten gehandelt wird, hält sich bedeckt. Er wolle zu Personalspekulationen keinen Beitrag leisten. Möglicherweise muss nach der Wahl der Unionsfraktionsspitze in der kommenden Woche auch das Kabinett umgebildet werden. Denn Spekulationen gibt es nicht nur zu Dobrindt, sondern auch zu weiteren amtierenden Ressortchefs wie etwa Kanzleramtschef Frey und Gesundheitsministerin Wacken. Aus Berlin, Ursula Winkler.
1: Bahnchefin Paller will das Trinken von Bier, Wein und Schnaps bis zum Herbst in allen Bahnhöfen verbieten. Bundesinnenminister Dobrindt zeigt sich offen dafür. Er sieht aber ein Problem. Wie soll ein mögliches Verbot durchgesetzt werden?
3: Innenminister Dobrindt will jetzt erstmal von der Bahnchefin wissen, was die Grundlage für ihren Vorschlag ist. Denn die Polizeigewerkschaften äußern schon Bedenken, wie ein Alkoholverbot durchzusetzen sei. Zu wenig Personal dafür, heißt es von der Gewerkschaft der Polizei, die neben der Bahn für die Sicherheit an Bahnhöfen zuständig ist. Und der Vorsitzende der Bundespolizeigewerkschaft meint sogar, dass seine Kolleginnen und Kollegen für das Durchsetzen eines Alkoholverbots gerade nicht zuständig seien. Thomas Thonfeld, Nachrichtenredaktion.
1: Zum Sport. Der deutsche Radprofi Florian Lipowitz kann die Tour de France nicht mehr fortsetzen. Der Vorjahresdritte stürzte beim Zeitfahren auf der 16. Etappe schwer und schied verletzt aus.
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1: Ich bin Tine Klimach. Die Zahl der registrierten Fälle von sexuellen Kindesmissbrauchs in Deutschland ist weiter gestiegen. Das Bundeskriminalamt erfasste im vergangenen Jahr rund 17.100 Fälle. Das sind rund 1.600 mehr als noch vor 4 Jahren.
2: Vor allem im digitalen Raum werden Kinder immer häufiger zu Opfern. Dort suchen Täter gezielt sexuelle Kontakte zu Minderjährigen, nutzen auch neue Methoden mithilfe künstlicher Intelligenz. Bundesinnenminister Dobrindt, der spricht von einem dramatischen Anstieg der Fälle im Netz und fordert, wir müssen unsere Kinder dort besser schützen. Und er betont, die Statistik zählt nur die bekannten Fälle. Die Dunkelziffer sei weitaus höher. Claudia Wächter, Nachrichtenredaktion.
1: Frankreich hat als erstes Land in der EU ein Social-Media-Verbot für Kinder unter 15 Jahren beschlossen. Auf Wunsch von Präsident Macron sollen die neuen Regeln schon nach den Sommerferien in Kraft treten. Ab dem neuen Schuljahr sind soziale Netzwerke für Kinder unter 15 Jahren verboten, sagte Macron nach dem Parlamentsentscheid. Wie das Social-Media-Verbot genau umgesetzt werden soll, muss noch geklärt werden. Immer mehr Fahrzeuge sind weltweit unterwegs, aber die Zahl der Verkehrstoten ist gesunken. Sie sei seit 2011 um über 20% zurückgegangen, obwohl in diesem Zeitraum mehr als 1 Milliarde Fahrzeuge neu auf die Straßen kamen. Das berichtet die Weltgesundheitsorganisation.
3: Die Zahl der Unfälle ist deutlich zurückgegangen, unter anderem wegen Tempolimits und Sicherheitsstandards für Fahrzeuge. Ein Phänomen der Neuzeit verändert die Statistik allerdings. Der Boom von Lieferservices für Essen und alles Mögliche. Der hat die Zahl der Motorräder innerhalb von rund 15 Jahren weltweit verdreifacht. Unfälle mit Todesfolge und Verletzungen damit, die machen inzwischen fast 1/3 aller Unfälle aus. Klar ist, was die Fahrer schützen kann. Der Helm reduziert das Risiko eines folgenschweren Unfalls um mehr als das 6-fache, sagt die WHO. Aus Genf, Christiane Ölrich.
1: Eine seit fast 17 Jahren krankgeschriebene Lehrerin will nicht in den Ruhestand gehen. Die Beamtin hat beim Verwaltungsgericht Düsseldorf Klage gegen die Bezirksregierung Düsseldorf eingereicht. Sie will sich damit gegen die Anordnung der Bezirksregierung wehren, die sie in den Ruhestand versetzen will. Der Fall der Lehrerin aus dem Ruhrgebiet hatte im vergangenen Jahr Schlagzeilen gemacht. Die Pädagogin hatte seit 2009 nicht mehr unterrichtet. Immer wieder ließ sie sich krankschreiben, ohne dass das Land eingriff und eine amtsärztliche Untersuchung einforderte.
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1: Ich bin Tine Klimach. Die Deutsche Bahn plant ein Alkoholverbot an allen 5.400 Bahnhöfen in Deutschland. Künftig soll es bundesweit verboten sein, auf Bahnsteigen oder in Bahnhofshallen Alkohol zu trinken. Die Umsetzung soll bis Mitte Oktober abgeschlossen sein.
2: Bahnchefin Paller verspricht sich dadurch mehr Ordnung und Sicherheit auf Bahnhöfen, aber auch in Zügen. Außerdem mehr Schutz von Mitarbeitenden und Reisenden. Wer gegen das Verbot verstößt, muss mit einem Platzverweis rechnen. Bei wiederholten Verstößen droht ein dauerhaftes Hausverbot. Die Bahn hofft langfristig auch auf weniger Streitigkeiten. Erfahrungen am Hamburger Hauptbahnhof hätten gezeigt, dass Konflikte nach einem Alkoholverbot deutlich zurückgegangen sind. David Riemer, Nachrichtenredaktion.
1: Die Zahl der registrierten Fälle sexuellen Kindesmissbrauchs in Deutschland steigt weiter an, vor allem online. Das zeigt das neue Bundeslagebild des Bundeskriminalamts. Im vergangenen Jahr registrierte die Polizei insgesamt mehr als 17.100 Fälle. Das sind rund 770 mehr als im Vorjahr. Bundesinnenminister Alexander Dobrindt spricht von erschreckenden Zahlen. Nach wie vor sei es schwierig, an die Täter heranzukommen.
3: Wir brauchen die IP-Adressenspeicherung, um gegen die Kriminellen und die kriminellen Machenschaften hier vorzugehen. Das notwendige Gesetz zur IP-Adressenspeicherung ist bereits im parlamentarischen Verfahren. Wir gehen davon aus, dass wir nach der Sommerpause das Gesetz abschließend entscheiden.
1: Sexuelle Gewalt gegen Kinder, Jugendpornografie, Erwachsene, die über Online-Spiele Kontakt zu Minderjährigen anbahnen. Die Polizei hat im vergangenen Jahr wieder mehr Missbrauchsfälle bei Kindern und Jugendlichen registriert. Der Krieg gegen den Iran kostet die USA nach Angaben von Verteidigungsminister Hegseth umgerechnet rund 32 Milliarden Euro. Das sagte Hegseth bei einer Anhörung im US-Senat. Er sagte auch, dass die Summe neben den bisherigen Ausgaben auch erwartete Kosten umfasse. Dazu zählten unter anderem Sollzahlungen für Militärangehörige sowie Betriebs- und Wartungskosten. Nach den Sommerferien soll in Frankreich ein Social-Media-Verbot für Kinder unter 15 Jahren gelten. Das hat das Parlament beschlossen. Damit ist Frankreich das erste EU-Land, was eine Altersgrenze bei TikTok, Snapchat und Co. einsetzen will. Künftig soll es bundesweit verboten sein, auf Bahnsteigen oder in Bahnhofshallen Alkohol zu trinken. Die Umsetzung soll bis Mitte Oktober abgeschlossen sein.
2: Bahnchefin Paller verspricht sich dadurch mehr Ordnung und Sicherheit auf Bahnhöfen, aber auch in Zügen. Außerdem mehr Schutz von Mitarbeitenden und Reisenden. Wer gegen das Verbot verstößt, muss mit einem Platzverweis rechnen. Bei wiederholten Verstößen droht ein dauerhaftes Hausverbot. Die Bahn hofft langfristig auch auf weniger Streitigkeiten. Erfahrungen am Hamburger Hauptbahnhof hätten gezeigt, dass Konflikte nach einem Alkoholverbot deutlich zurückgegangen sind. David Riemer, Nachrichtenredaktion.
1: Die Zahl der registrierten Fälle sexuellen Kindesmissbrauchs in Deutschland steigt weiter an, vor allem online. Das zeigt das neue Bundeslagebild des Bundeskriminalamts. Im vergangenen Jahr registrierte die Polizei insgesamt mehr als 17.100 Fälle. Das sind rund 770 mehr als im Vorjahr. Bundesinnenminister Alexander Dobrindt spricht von erschreckenden Zahlen. Nach wie vor sei es schwierig, an die Täter heranzukommen.
3: Wir brauchen die IP-Adressenspeicherung, um gegen die Kriminellen und die kriminellen Machenschaften hier vorzugehen. Das notwendige Gesetz zur IP-Adressenspeicherung ist bereits im parlamentarischen Verfahren. Wir gehen davon aus, dass wir nach der Sommerpause das Gesetz abschließend entscheiden.
1: Sexuelle Gewalt gegen Kinder, Jugendpornografie, Erwachsene, die über Online-Spiele Kontakt zu Minderjährigen anbahnen. Die Polizei hat im vergangenen Jahr wieder mehr Missbrauchsfälle bei Kindern und Jugendlichen registriert. Der Krieg gegen den Iran kostet die USA nach Angaben von Verteidigungsminister Hegseth umgerechnet rund 32 Milliarden Euro. Das sagte Hegseth bei einer Anhörung im US-Senat. Er sagte auch, dass die Summe neben den bisherigen Ausgaben auch erwartete Kosten umfasse. Dazu zählten unter anderem Sollzahlungen für Militärangehörige sowie Betriebs- und Wartungskosten. Nach den Sommerferien soll in Frankreich ein Social-Media-Verbot für Kinder unter 15 Jahren gelten. Das hat das Parlament beschlossen. Damit ist Frankreich das erste EU-Land, was eine Altersgrenze bei TikTok, Snapchat und Co. einsetzen will.
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1: Ich bin Tine Klimach. Die Deutsche Bahn plant ein Alkoholverbot an allen 5.400 Bahnhöfen in Deutschland. Künftig soll es bundesweit verboten sein, auf Bahnsteigen oder in Bahnhofshallen Alkohol zu trinken. Die Umsetzung soll bis Mitte Oktober abgeschlossen sein.
2: Bahnchefin Paller verspricht sich dadurch mehr Ordnung und Sicherheit auf Bahnhöfen, aber auch in Zügen. Außerdem mehr Schutz von Mitarbeitenden und Reisenden. Wer gegen das Verbot verstößt, muss mit einem Platzverweis rechnen. Bei wiederholten Verstößen droht ein dauerhaftes Hausverbot. Die Bahn hofft langfristig auch auf weniger Streitigkeiten. Erfahrungen am Hamburger Hauptbahnhof hätten gezeigt, dass Konflikte nach einem Alkoholverbot deutlich zurückgegangen sind. David Riemer, Nachrichtenredaktion.
1: Die Zahl der registrierten Fälle sexuellen Kindesmissbrauchs in Deutschland steigt weiter an, vor allem online. Das zeigt das neue Bundeslagebild des Bundeskriminalamts. Im vergangenen Jahr registrierte die Polizei insgesamt mehr als 17.100 Fälle. Das sind rund 770 mehr als im Vorjahr. Bundesinnenminister Alexander Dobrindt spricht von erschreckenden Zahlen. Nach wie vor sei es schwierig, an die Täter heranzukommen.
3: Wir brauchen die IP-Adressenspeicherung, um gegen die Kriminellen und die kriminellen Machenschaften hier vorzugehen. Das notwendige Gesetz zur IP-Adressenspeicherung ist bereits im parlamentarischen Verfahren. Wir gehen davon aus, dass wir nach der Sommerpause das Gesetz abschließend entscheiden.
1: Sexuelle Gewalt gegen Kinder, Jugendpornografie, Erwachsene, die über Online-Spiele Kontakt zu Minderjährigen anbahnen. Die Polizei hat im vergangenen Jahr wieder mehr Missbrauchsfälle bei Kindern und Jugendlichen registriert. Der Krieg gegen den Iran kostet die USA nach Angaben von Verteidigungsminister Hegseth umgerechnet rund 32 Milliarden Euro. Das sagte Hegseth bei einer Anhörung im US-Senat. Er sagte auch, dass die Summe neben den bisherigen Ausgaben auch erwartete Kosten umfasse. Dazu zählten unter anderem Sollzahlungen für Militärangehörige sowie Betriebs- und Wartungskosten. Nach den Sommerferien soll in Frankreich ein Social-Media-Verbot für Kinder unter 15 Jahren gelten. Das hat das Parlament beschlossen. Damit ist Frankreich das erste EU-Land, was eine Altersgrenze bei TikTok, Snapchat und Co. einsetzen will.
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1: Ich bin Tine Klimach. In gut einer Woche soll die CDU-CSU-Bundestagsfraktion nach dem Rücktritt von Jens Spahn einen neuen Vorsitzenden wählen. Aber zu den möglichen Kandidaten gibt es bisher nur Spekulationen. CDU-Chef Merz und CSU-Chef Söder wollen der Fraktion zeitnah einen Vorschlag unterbreiten.
2: Die beiden Verantwortlichen für den Personalvorschlag lassen sich nicht in die Karten schauen. Sie wollen sich erst intern austauschen und dann einen gemeinsamen Vorschlag machen. Auch Innenminister Dobrindt, der als möglicher Kandidat für den Posten gehandelt